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0: Ja, einen wunderschönen guten Abend bei der Venus Lounge auf Radio X, wie immer am ersten Samstag im Monat. Und ich hätte es ja nicht gedacht, dass ich sage, ja, der Olaf spielt sehr oft gute Musik, das sage ich ihm, das sage ich ihm auch regelmäßig, aber dass ich sage, das Stück, das hätte ja auch glatt in meiner Playlist sein können, das ist wirklich eine sehr coole Coverversion von Lee Hazelwood eben gewesen. Ich habe eine CD, glaube ich, von ihm. Und da ist das unter Garantie nicht drauf. Aber dafür habe ich euch sehr viel andere schöne Musik mitgebracht, wie ich zumindest finde. Wieder Geburtstagskinder sind dabei, aber auch ganz neue Sachen. Und ich fange mit dem Geburtstagskind an, nämlich mit dem Sänger und Schauspieler Ricky Nelson, der, ich spare mir jetzt Geburts- und Todesjahr und das Alter, aber er ist schon eine ganze Weile nicht mehr am Leben. Er starb, glaube ich, in den 70ern oder 80ern bei einem Flugzeugabsturz. Und ich habe seine Gesangskarriere nicht so verfolgt, aber seine Filmkarriere an einem Film ist mir unvergesslich, sagen wir es mal so. Und zwar Rio Bravo, der inhaltsgleiche Film, El Dorado ist es genau. Da ist nur John Wayne die gleiche Person, ansonsten in Rio Bravo spielt Dino Martino mit Dean Martin natürlich. Diese Rolle hat in El Dorado Robert Mitchum. Beide großartig, Rio Bravo für mich ein bisschen besser. Obwohl es auch in El Dorado einen jungen Sidekick gibt, der wird von James Caan gespielt und heißt Alan Bedillion Trehearne, was man sich so alles merkt. Die wichtigen Sachen nicht, aber solche Sachen kann ich mir immer merken. Kurz und gut, es wird in Rio Bravo auch gesungen, weil muss ja sein, wenn da gleich zwei singende Schauspieler mitmachen und dieses Stück, das spiele ich jetzt für euch.
1: Hello, this is John Wayne. Two of my co-stars in Rio Bravo, Dean Martin and Ricky Nelson, sing a mighty pretty tune. Thought you'd like to hear them.

der erste Teil einer zweisongigen Liebesgeschichten. Hier hat ein Mann, ein Cowboy könnte es gewesen sein, einem anderen seine Liebe erklärt. Und man weiß nicht genau, wie es jetzt nun gemeint hat. Vielleicht ist es ja auch nur sein bester Kumpel auf jeden Fall. Hat mir das Stück sehr gut gefallen. Von Jesse Ropers, ist ganz neu, auch wenn es gar nicht so unbedingt so klingt. Und der Mann kommt aus Kanada, ist eigentlich Bluesmusiker. Also, wenn man nachguckt in der Beschreibung über ihn, da steht da Bluesmusiker. Da steht nicht Country und nicht, ja, Rockabilly oder, wie heißt das sonst, Hillbilly. Was es noch sonst für Genres da gibt, da bin ich ja nicht so beschlagen, aber das Stück, das musste einfach in die Venus Lounge. Und jetzt kommt ein was völlig anderes, ein Stück von der deutsch-britischen, aber schon lange in Berlin lebenden Sängerin, die auch manchmal Schauspielerin ist, Christine Nichols, die war schon mehrfach in der Venus Lounge zu Gast und sie hat eine tolle neue Platte draußen. Und da habe ich ein Stück ausgewählt, weil ich dachte, das passt ziemlich gut. Das heißt andere Frauen. Und da singt sie eine Liebeserklärung an Frauen. Dem ist nichts hinzuzufügen. Christine Nichols.

Ja, diese Platte hat mir noch gefehlt. Ihre vierte ist das, glaube ich. Die ersten drei besitze ich ja. Ups. Aber ich weiß auch nicht wieso. Vielleicht war das damals, also reden wir von den frühen 80ern, irgendwie das Gefühl, ach, das ist ja Kommerz, das ist ja zu poppig. Was für ein Quatsch. Erst jetzt habe ich mir die Wave gekauft, weil ich neulich mal wieder Dancing Barefoot irgendwo gehört habe. Ich habe vergessen, wann und wo es war, aber ich dachte da. Und das nicht zum ersten Mal. Das ist doch ein verdammt gutes Stück. Und deshalb, ohne Geburtstag und ja, hat sie, glaube ich, hat sie mit Sicherheit nicht. Und ich hoffe, auch wenn sie, glaube ich, mittlerweile schon 80 ist, kann das sein? Ich glaube ja. Sie tourt immer noch und ich hoffe, dass er sich noch lange bis der Gesundheit erfreut. Ja, wer auf jeden Fall 80 geworden ist, oder in diesem Falle, zwei sie 80 geworden sind, die spiele ich als nächstes quasi in einer Person. Die eine Person singt ein Stück, was die andere Person geschrieben hat. Und ich sage jetzt einfach mal nichts dazu, denn ich bin ziemlich sicher, meine musikkundigen Hörerinnen und Hörer, die werden es erkennen.

Eine Premiere in der Venus Lounge. Diesen wirklich ein Gassenhauer aus den 60ern, den habe ich noch nie hier gespielt, weil ich ja relativ selten Sachen hier spiele, die man ohne Probleme auch im Retro-Format-Radio finden könnte. Und da sind ja nicht nur langweilige Sachen drunter, sondern zum Beispiel auch das, was ich aber ausgewählt habe, weil es auf einer sehr tollen Compilation, die mir mal übereignet wurde, drauf war, mit Liedern, auf denen irgendwann mal gepfiffen wird. Und bei dem Stück konnte ich mich beim besten Willen nicht dran erinnern. Man muss ja auch zwei Strophen warten. Und als ich das dann hörte, dachte ich, das ist klasse. Und das mache ich doch direkt hinter die Like a Rolling Stone Version von Cher. Denn natürlich ist Cher das, man kann es kaum glauben, 80-jährige Geburtstagskind, genauso wie Bob Dylan. Wenn man die nebeneinander stellt und die sind beide 80, das ist schon lustig. Ja, jetzt kommt wieder was Neues. Ganz neu ist die Platte von Kerala Das nicht, aber es ist immer noch ihre aktuelle und von der habe ich, glaube ich, in den letzten Monaten, und vor allem letztes Jahr, als die rauskam, einiges gespielt und jetzt ist mir mal wieder so danach, weil das eine tolle Band ist und weil ich tatsächlich es geschafft habe, ihr Konzert in Frankfurt zu verpassen. Deshalb gibt's jetzt von der schönen CD von Kerala Das Down with the Night.

Hättet ihr es erkannt? Ich vielleicht nicht automatisch, weil ich bin auch nicht größter Fan dieser seit Jahrzehnten doch sehr fantreuen Band Dixie's Midnight Runners. Neue Single. Mir wurde zwar von einigen zugetragen, das wäre ein Reissue und da konnte ich jetzt nichts zu sagen und ich gebe zu, ich hatte keine Lust, es jetzt noch nachzurecherchieren. Für mich ist es neu und ich finde es sehr toll. My Life in England Part 1. Neues von Dixies. Und was Altes von einem Geburtstagskind kommt als nächstes, denn Paul Heaton. Der Name sagt vielleicht manchen nichts, aber ich denke einigen schon. Der war erst der Sänger der House Martins und dann hat er seine eigene Band gegründet. Ich wusste gar nicht rückblickend, dass die House Martins nur so kurze Zeit aktiv waren und in der Zeit sehr erfolgreich. Aber Ende der 80er gründete er The Beautiful South, die schöne Pop-Tradition mal ziemlich nahtlos fortgesetzt haben und von denen spiele ich jetzt was. Beautiful South und Perfect Ten.

Ja, noch eine Premiere in der Venus Lounge. Die Editors, ja, die kenne ich zwar natürlich, denn die gehören ja zu. War das jetzt die Früh-Nuller-Jahre, britische Welle oder der Bands, die aus einem Wort bestanden und davor war manchmal ein The, wie bei den Strokes und manchmal auch nicht, wie bei den Editors, ich weiß es nicht. Aber das neue Stück hat mir sofort gut gefallen und ich dachte mir, ein bisschen Tempo und ein bisschen, ja, könnt ihr mit euren Converse in der Bude rumspringen, wenn ihr das nicht heute auf dem Auffest in Rödelheim macht und die Venus Lounge dann vielleicht morgen übermüdet und gerade mal so wach beim Frühstück am Sonntag in der Wiederholung hört. Und natürlich dann +7. Jeden Tag, wann ihr wollt, könnt ihr die Editors hören und noch viel mehr schöne Musik, die jetzt kommt. Nämlich wieder ein Geburtstagsstück. Das ist ein bisschen um die Ecke rumgedacht, denn soweit ich weiß, hat die Dame, um die es geht, nie gesungen. Dafür hat sie unglaublich viel Romane geschrieben, das Krimi-Genre, ja, geprägt, neu definiert und maßgeblich geprägt. Und ich musste lange suchen, bis ich dann doch was gefunden habe. Wie gesagt, ist ein bisschen um die Ecke rumgedacht, aber ich denke, ihr könntet drauf kommen, wer das Geburtstagskind ist.

Ja, ich muss mich gleich mal korrigieren. Das macht man doch am besten umgehend. Ich habe mich ein klein wenig geirrt, denn es ging bei dem Stück von den Looney Tunes, was vorher Cartoon 100 lief, nicht um Agatha Christie, sondern um die Little Old Lady from Paddington, die, ja, Miss Marple natürlich, und die Darstellerin, die großartige Margaret Rutherford, deren Geburtstag war im Mai. Und ja, das Titelstück in allen vier Filmen, das, ja, denke ich, man konnte es ganz gut erkennen. Und das Stück danach, das war eine Reminiszenz an sehr tanzwütige Nächte in den frühen 80ern im Club. Oder damals war es eine Disco mit K-Cookies, wo dieses Stück gern gespielt wurde. Ich habe es ja auch manchmal gewünscht und ich bin heute noch erstaunt, weil es ist gar nicht so einfach, darauf zu tanzen, wegen diesem wirklich sehr schnellen Rhythmus. Aber man hat es gemacht und es hat funktioniert. Wir kommen jetzt wieder in die, ja, Gegenwart. Die Platte ist nicht ganz neu von Birds on a Wire, diesem wunderbaren Duo von einer aus einer

Cellistin und einer Sängerin. Und ich habe auch, glaube ich, schon ein paar Stücke von ihnen gespielt, aber ich habe es rausgesucht, um einen kleinen Konzerttipp loszuwerden. Die sind nämlich am Montag übermorgen in der Brotfabrik hier in Frankfurt. Ich werde nicht hingehen, aber ich empfehle es euch wirklich sehr. Das ist wirklich eine tolle Band. Die Stücke, die, ja, wenn man sehr ruhige Sachen mag, so ein bisschen Kanzone, ein bisschen alte, ja, Volkslieder in dem Sinne, aber auch hat ganz zerbrechlichen schönen Gesang. Da ist man bei denen sehr gut aufgehoben. Birds on a Wire. Und das Stück, was ich spiele, heißt, ja, spreche ich es richtig aus, ich hoffe es doch, Pisa na Fulo. 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

So, ich muss zu meinem großen Bedauern rausgehen, weil die CD hat offensichtlich einen kleinen Bug. Sehr schade. Aber dafür kommt jetzt was anderes. Ein Geburtstagskind, das leider schon lange nicht mehr am Leben ist. Aber das Stück passt eigentlich auch ganz gut hinter das eben. Das war natürlich nicht Pisanafulo, sondern es hätte Perlim Pim Pim oder Perlin Papa geheißen. Und das nächste Stück wurde auch von einem Franzosen verfasst, von Serge Gainsbourg. Und interpretiert wurde es von einer ganz großartigen Sängerin.

Ja, auch an diesem Stück hat ein Geburtstagskind mitgewirkt, und zwar Hal David, der ein Teil des wirklich großartigen Songwriter-Duos der David Bacharach oder Bacharach David gewesen ist. Ja, es steht immer Burt Bacharach als Autor oder Urheber von Something Big drauf, aber Hal David war genauso dran beteiligt und der hat auch im Mai Geburtstag und er sollte doch hier nicht unerwähnt bleiben, wobei es echt schwierig war, da was zu finden bei diesen unendlich vielen tollen Stücken, die die beiden zusammen verfasst haben. Einige davon extra geschrieben für Dionne Warwick übrigens. Und jetzt kommt tatsächlich noch ein Gassenhauer. Mir war irgendwie für diese Sendung nach Gassenhauern, jawohl, und weil ich vorhin dieses schöne neue von Dixie's Midnight Runners gespielt habe, spiele ich jetzt was Schönes Altes. Immer noch ja, einer ihrer, wenn nicht überhaupt, obwohl nein, der größte Hit dürfte Come on Eileen sein, wenn es nach Airplay und so weiter ginge, aber der tollste und der mindestens genauso viele Leute auf die Tanzfläche zieht, das ist halt eben doch Gino.

Zwei Geburtstagskinder hintereinander und da habe ich mich doch gefreut, dass ich endlich mal wieder Curtis Mayfield spielen konnte und dann noch dieses sehr lange Stück Don't Worry If There's a Hell Below, We're All Gonna Go 7 Minuten und 6 Sekunden. Und dann noch die Temptations, weil Norman Whitfield, der Produzent der Temptations, der überhaupt ein sehr bekannter Produzent in den 60ern und vor allem auch in den 70ern war, und der war mitverantwortlich, eigentlich hauptverantwortlich für den neuen, dunkleren Sound der Temptations, den sie ab den späten 60ern und in den frühen 70ern hatten. Aus der Zeit stammt auch Psychedelic Shack, was wir eben gehört haben, aber auch Papa Was a Rolling Stone oder Law of the Land. Ja, Psychedelic Soul wurde das Genre damals genannt und gefällt mir bis heute sehr gut. Jetzt kommt aber wieder mal zur Abwechslung kein Geburtstagskind, sondern etwas ganz Neues. Und zwar von Arlo Parks, der britischen Sängerin, die sich für auf ihrer neuen Platte, die mir eigentlich ziemlich gut gefällt, ich muss die nochmal etwas genauer durchhören und dann vielleicht mal schauen, was hier noch reinpasst. Jetzt habe ich mich für ein Stück, was sie mit dem Rapper Zampha, ich hoffe, man spricht es so aus, aufgenommen hat. Das gefällt mir ziemlich gut. Senses.

Ja, das musste danach einfach sein. Das habe ich schon gemerkt, als ich das erste Mal das Aloparks-Stück gehört habe. Den Rhythmus kenne ich doch irgendwoher. Und schwupps ist Massive Attack mit ihrem vermutlich größten Hit Unfinished Sympathy in der Venus Lounge zu Gast, die jetzt noch eine gute halbe Stunde geht. Menschenskind, wie die Zeit vergeht. Und deshalb geht's gleich weiter mit wieder etwas ganz Neuem, denn Massive Attack sind ja auch schon mal um die 36 Jahre alt. Odd Beholder, hinter dem Namen verbirgt sich eine Schweizer Musikerin, von der ich vorher noch nie was gehört habe, aber das Stück, das hat mir ziemlich gut gefallen. Odd Beholder and Drive.

Ja, das war noch ein Geburtstagskind, wie auch sonst. Ich habe einige diesmal dabei. Und es war unverkennbar natürlich die Stimme von Susie Sue, die Geburtstag hatte im Mai. Und das war allerdings ihr Projekt Creatures, was sie zusammen mit dem Drummer und Percussion-Spieler Budgie, der auch bei den Banshees mitgespielt hat und der lange ihr Lebensgefährte, oder waren die vielleicht sogar verheiratet? Ich glaube letzteres. Ja, kurzes Stück, aber ich glaube, irgendwann muss ich mir nochmal eine Platte oder CD von denen holen, denn das war schon ein ziemlich interessantes, ja, irgendwas von ganz ferne, ein Echo von Weltmusik, aber vor allem halt wildeste Percussion und darüber ihre Stimme. Die Creatures waren schon wirklich klasse. Und jetzt kommen wir zu was ganz anderem gehen. Obwohl in der Zeit war das gar nicht so weit zurück. Die Creatures waren Anfang der 80er und der Film, der kam etwa 8 Jahre vorher raus, wo ich jetzt von dem Soundtrack was spiele. Ja, und ich nehme das Intro-Stück. Ich glaube, zum Film selber muss ich nichts mehr sagen, aber warum ich es ausgesucht habe, das Geburtstagskind, wieder eins, eine der mitwirkenden Personen, die hat zwar keinen Gesangspart in dem Film, aber im Intro, ja, in den Opening Credits, wie man sagt, wo dieses tolle Stück läuft, wo ich ewig lang versucht habe, den Text zu dechiffrieren, weil ich nur merkte, dass da unglaublich viel, ja, vor allen Dingen Science-Fiction-Filme, aber auch ein paar Horrorfilme aufgelistet werden. Ach, war das schön. Und die hat da dem nicht die Stimme geliehen, aber gesungen hat, glaube ich, Richard O'Brien, der das Musical auch geschrieben hat, auf dem der Film basiert, aber sie hat dem Intro ihre rot geschminkten Lippen verliehen. Und das kommt jetzt, ihr werdet es erkennen.

Ja, bis zur allerletzten Note. Das war eine Coverversion natürlich. Ihr habt das Original bestimmt erkannt. Und das Schöne ist, dass es ein doppeltes Geburtstagsstück ist, denn das Original ist ja aus River of No Return, Fluss ohne Wiederkehr, einem der Filme, in denen Marilyn Monroe mitgespielt hat, die vor kurzem ihren 100. Geburtstag hätte feiern können. Und als ich eben mal nachgesehen habe, ob ich ein bisschen mehr über Hugo Reyes rausbekommen, weil der Name mir doch so bekannt vorkam. Da habe ich nicht nur gesehen, dass er eins der Gründungsmitglieder bei den Bad Seeds von Nick Cave war, sondern dass er auch im Mai Geburtstag hatte. Und das wusste ich wiederum nicht. Also gleich zweimal. Aber weil Marilyn so eine einzigartige, großartige Frau war, habe ich mir gedacht, da gibt's jetzt zwei Stücke zu ihrem Geburtstag. Und diesmal gesungen von ihr selbst.

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1: Ja, das war noch mal was Neues. Coco Aikura, eine Sängerin und Songwriterin, die überraschenderweise aus Lüneburg stammt, auch wenn man das nicht meinen sollte bei dem exotischen Namen, aber ja. Und jetzt muss ich ein bisschen improvisieren, weil irgendwie hat die Technik heute was gegen mich. Vielleicht ist es ja zu warm, obwohl es eigentlich hier in dem Studio gar nicht so warm ist. Aber jetzt muss ich hier ein bisschen herumwedeln und dann gucken wir mal, ob ich das nächste Stück spielen kann. Ob der CD-Player mir in diesem Fall mal gewogen ist. Nicht nur ihr, aber ich glaube, es sollte gehen. Das ist nämlich von einer Band. Ich bekomme ja selten was von Bands direkt geschickt und ich muss die noch benachrichtigen, dass ihr Stück gespielt wird. Aber sie können es ja morgen nachhören. Und noch eine Woche. Braunschweig-Berliner Popband Future Zoo nennen die sich. Und das Stück hat mir schon beim ersten Hören wirklich gut gefallen. Und deshalb spiele ich es jetzt.

Tja, leider, leider habe ich dieses schöne Stück von Bob Seger und seiner Silver Bullet Band bloß auf einer Live-Platte oder vielmehr CD. Und deshalb denke ich, ich muss mir doch mal seine Greatest Hits holen, allein wegen eben jenem Fire Lake und auch dieser schönen Ballade Turn the Page. Irgendwie bei diesen Sachen stört mich das Publikum doch ein wenig, obwohl ich denke, die hatten bestimmt Spaß damals. Bob Seger waren übrigens auch ein Geburtstagskind. Und jetzt ist die Venus-Lounge schon fast vorbei. Ja, es war wie immer bis auf kleine technische Unpässlichkeit. Mal sehen, ob ich Birds on a Wire wieder in Ordnung bekomme. War es mir wieder ein Vergnügen. Ich hoffe, euch auch hat's gefallen. Ja, wir hören uns dann wieder am ersten Samstag im Juli. Vielleicht ist dann Sommerwetter. Im Moment hat's Wetter ja eine kleine Delle. Und ja, es gibt, wie ich vorhin schon mal sagte, aber jetzt nochmal eine Wiederholung, selbstredend. Morgen früh von 9 bis 11, Frühstücksradio. Ich hoffe, ihr seid dann wach und munter. Und dann könnt ihr es jeden Tag, 7 Tage lang anhören auf Radio X plus 7. Und jetzt gibt's zum Abschied nochmal ein weiteres Stück vom Geburtstagskind, mein Geburtstagskind, wohlgemerkt Paul Heaton, diesmal mit den Hausmartins Bild. Viel Spaß, bleibt stabil, zuversichtlich, gesund und munter und bleibt mir gewogen.

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0: Es ist ein wunderschöner erster Sonntag im Monat. Es ist 13 Uhr und es ist Flipflop-Zeit. Hallo in die Welt, hallo nach Frankfurt. Hier im Studio als Flipfloppies heute sind die Pia
1: und der Sascha
2: und der Thomas.
3: Hallo Anja, was haben wir für ein tolles Thema?
0: Ja, unser tolles Thema, unser Begriff, um den es sich heute alles dreht, ist der Begriff Rad. Und wir haben zu diesem Begriff sehr schöne Geschichten mitgebracht, die wir natürlich noch nicht kennen.
2: Aber sie sind schön, das wissen
0: Wir wissen, sie sind schön. Und wir haben sehr schöne Musik, weil unser grandioser Musikredakteur Thomas hat sich im Vorfeld schon Gedanken gemacht, was man denn zum Thema Rad so an Musik raussuchen kann.
3: Und zum Thema Rad gibt es unglaublich viel Musik und ich glaube, wir hören ein Stück, da können wir nämlich ein bisschen überlegen, was uns alles zu Rad einfällt. Das erste Stück, das geht ganz, ganz weit in die Vergangenheit, ich glaube 60 Jahre, und es geht um das Riesenrad.

0: So, so.
1: Ja, also ich muss sagen, mir persönlich, ich habe euch so lange nicht gesehen und wir quatschen über alles, nur nicht über das Thema Rad, weil wir uns so lange nicht gesehen haben. Es ist schön, wieder mit euch im Studio zu sitzen.
0: Das auf jeden Fall. Ich war jetzt seit einem Dreivierteljahr nicht mehr hier und fühlt sich gleichzeitig vertraut und fremd an.
2: Skandalös. Dann werden wir jetzt hier eine Sendung rollen.
1: Die Anja, die hat es im Blick. Das heißt so, genau. Jetzt lass uns mal
0: ein
1: zum
0: gutes,
1: Thema
0: gutes Wortspiel, um zum Rad zurückzukommen, genau, lasst zum Thema uns, zurückrollen.
2: Genau, lasst uns mal ein bisschen was überlegen, was uns zum Thema Rad einfällt. Das Thema Riesenrad war ja schon ein großer Vorschlag.
0: Ich bin beim Wäldchestag, ja. Da war ich auch in Frankfurt, da bin ich Riesenrad gefahren, dreimal rum.
1: Dreimal, das ist super teuer.
0: Nein, nicht, also das dreht sich ja dreimal. Ich war immer so, nochmal. Nein.
3: Aber auf dem Wäldchestag gibt es doch bestimmt auch irgendwo, wo man das Glücksrad drehen kann,
0: Glücksrad.
3: Oder?
0: Oh, ein Glücksrad, ja. Natürlich. Ja, das ist, das weiß ich gar nicht. Wobei, das gab's gestern. Gestern war ich nämlich noch auf dem Alte Gasse-Fest in Frankfurt. Also es ist immer irgendwie ganz viel los in Frankfurt. Und da gab es ein Glücksrad zu drehen. Aber ja. Ich habe es nicht gemacht und habe auch dementsprechend nichts gewonnen.
1: Also ich habe auch ein paar Sachen mir jetzt aufgeschrieben. Das Rad der Zeit, am Rad drehen, ein kleines Rädchen im Getriebe sein.
2: Das Hamsterrad.
1: Oh ja, im Hamsterrad sein, ja.
2: Und zum Thema Frankfurt fällt mir ein, es gibt ja Niederrad und Oberrad.
0: Ach ja, tatsächlich, genau, stimmt. Das Steuerrad natürlich, wenn wir so alte Piratenfilme vielleicht akquirieren.
3: Oder ganz normal das Lenkrad am Auto.
0: Ja, genau.
1: Fahrrad.
0: Und bestehen wir denn auf das Rad mit D oder geht auch das Rad der Rad?
1: Oh,
0: das,
1: so.
0: Das ist jetzt wieder. Sind wir Puristen oder sind wir
2: lautsprachlich?
1: Ja. Ich habe noch das fünfte Rad am Wagen sein. Nee, das dritte, oder?
0: Das ich glaube, man kann, sowohl als auch, oder?
2: Ja. Es gibt übrigens so mathematische oder geometrische und physikalische Einheiten. Rad als das Winkelmaß oder Bogenmaß, ihr erinnert euch?
3: Mhm. Das ist lange her.
2: Okay, und dann gibt es noch Rad als eine alte Einheit für die Strahlungsdosis. In der Physik.
0: Das ist wieder unser Bildungsauftrag
2: hier. Ja, Bildungsauftrag,
3: oder,
2: genau.
3: Da denke ich an den Sportunterricht, Radschlagen und Rhönradfahren.
0: Was ist denn das Rhönrad?
3: Das ist doch so ein großes Rad, wo man irgendwie so drinne hängt und sich dann dreht. Und wenn man es gut kann, kann man damit auch irgendwelche wilden Figuren machen.
2: Auch der Pfau schlägt ein Rad.
0: Mhm.
2: Und es gibt auch das Windrad, oder? Windräder oder Mühlräder.
0: Oder das Wasserrad.
2: Das Wasserrad, ja.
3: Das Schaufelrad.
0: Ja, von so Dampfern.
3: Am Bagger und am Dampfer, genau.
2: Geht auch Radi oder Radler? Oder Rade? Radeberg? Radeberger?
1: Radler. Dann, puh, ist das viel.
0: Da haben wir eine ganze Menge.
3: Ich glaube,
0: wir müssen jetzt mal dann bald loslegen.
3: Dann machen wir das doch. Dann hören wir noch ein Musik für die Radler.
1: Und dann schauen wir mal, was uns das inspiriert zur ersten Geschichte.
3: Auf geht's.

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0: Hier ist wieder die schöne Stunde zum Mittag hier auf unserem Radio Glücklich Sein. Und wir haben natürlich da draußen in uns an diesem wunderschönen Sonntag ganz viele fleißige Radfahrer, die durch die Gegend fahren. Und unsere Außenreporterin, die gute Veronika, die ist für euch da draußen und interviewt so den ein oder andere Radfahrer, die ein oder andere Radfahrerin. Veronika, wie ist es da draußen?
1: Ja, hallo und Grüße ins Studio. Ja, hier draußen scheint die Sonne, viele motivierte Menschen und wahrscheinlich hört ihr es schon an diesen lauten Hintergrundgeräuschen. Die Menschen freuen sich, sie jubeln und sie legen los, sie stehen am Start und kurz vor dem Start, also wir haben noch ein paar Minuten Zeit, würde ich jetzt vielleicht schon mal eine erste Teilnehmerin befragen. Hallo, kann ich dich noch ganz kurz...
2: Eva, ja?
1: Bist du heute zum ersten Mal hier?
2: Was, wie?
1: Ja, also...
2: Ist das live?
1: Ja, das ist live, wir sind live.
2: Hallo, ich grüße meine Mama.
1: Ja, vielen Dank für diesen wundervollen Gruß. Aber einen Profi haben wir ja hier auch noch am Start. Du warst schon in den letzten 10 Jahren immer ziemlich vorn dabei. Kannst du vielleicht... Hallo?
3: Ja, ach so, Sie reden mit mir. Ich bin noch so auf den Start konzentriert. Worum geht es denn?
1: Also, ich meine, wie fühlt sich das denn an, wenn man immer in der Spitze mitgefahren ist und wenn man jetzt hier wieder am Start steht und diese ganze Last der Verantwortung, der Druck?
3: Also, es ist schon ganz schön anstrengend. Aber es ist natürlich immer eine große Freude, hier dabei zu sein bei dieser Sternfahrt. Und wenn man dann natürlich gewinnt, ist das natürlich auch eine unglaublich schöne Sache. Aber der Druck am Anfang ist natürlich unermesslich groß. Man muss den Reifendruck prüfen. Ist denn alles in Ordnung? Ist die Wasserflasche gefüllt? Ich habe ja hier kein Versorgungsfahrzeug wie sonst bei meinen professionellen Touren, wo man quasi alles aus dem Auto angereicht bekommt. Nein, hier muss man sich um alles selbst kümmern. Und das ist schon ein erhöhter Druck.
0: Veronika, vielleicht noch mal eine Frage aus dem Studio. Wie ist es da mit den Autofahrern? Wie gehen die damit um, dass die Straßen heute gesperrt sind in unserer schönen Stadt?
2: Darf ich hier noch mal meine Freundin Britta grüßen? Die hat nämlich gesagt, sie wollte mit, aber dann hat sie es nicht geschafft, weil ihr Hund ist krank geworden und jetzt ist sie zu Hause. Also Britta, es läuft super, Wetter ist gut. Schade, dass du nicht dabei bist.
1: Ja, die Autofahrer, das ist natürlich schon seit Wochen ein Problem. Es ist quasi eine riesengroße Gegendemo der Autofahrer hier im Anmarsch, Anzug, Anfahrt. Das wissen die Radfahrer noch gar nicht. Das wurde nur heimlich der Presse mitgeteilt. Ich glaube, es wird heute noch zu einer großen Konfrontation kommen und ich hoffe, dass Polizeibehörden, dass sie diese Situation in den Griff bekommen, damit es hier nicht zu einer großen Tragödie kommen wird.
0: Dann bleib für uns vor Ort, Veronika, und wir schalten später nochmal zu dir, um zu hören, was denn da draußen auf unseren Straßen in dieser schönen Stadt so alles passiert.

0: Oh Mann, das Leben, also ich fühle mich gerade echt von der Sonne geküsst. Ich habe so ein Glück gehabt. Es gab wohl, also ich habe gehört, es gab mehrere tausend Bewerber, aber ich habe die Stelle gekriegt. Ich habe die Praktikumsstelle beim Radio Glücklichsein bekommen. Und es ist so großartig, diese Räume zu betreten. Sie sind einfach, also wenn man sich vorstellt, was für Moderatoren, Ikonen hier schon Sendung gefahren haben und ich darf denen jetzt Kaffee bringen. Ich weiß, es ist erstmal natürlich kostenlos und ja gut, es ist eine 45-Stunden-Woche, aber das ist ja kein Problem. Weil, wenn ich erstmal hier drin bin, dann hab ich's geschafft. Das ist ein kleiner Schritt, es muss nur einer krank werden und dann muss ich plötzlich Sendung machen. Das ist der Hammer. Und also, ich freue mich schon auf meine erste Mittagspause. Dann gibt es nämlich so einen gemeinsamen Essensbereich und dann kann ich so die ersten Kontakte knüpfen.
1: Wer hat Zucker in meinen Kaffee gemacht? Ich mag keinen Zucker in meinem Kaffee.
0: Das war ich. Entschuldigung. Ich wusste es nicht besser. Ich bin neu hier. Hallo, mein Name ist Susanne Fröhlich.
1: Dann, mich interessiert Ihr Name recht wenig. Ja? In 3 Wochen sind Sie doch sowieso nicht mehr hier. Ich möchte einen neuen Kaffee.
0: Gern, sofort. Kein Problem. Ich beeile. Oh, das war Horst Schlüter. Mein Gott, der große Horst Schlüter. Er sieht nicht ganz so groß aus, wie ich ihn mir vorgestellt habe, aber diese Aura. So. Entschuldigung, darf ich, wo ist denn hier die Cafeteria?
2: Treppe hoch, unterm Dach. Also es ist gerade improvisiert. Es ist gerade eine improvisierte Cafeteria, weil unten im Erdgeschoss wird renoviert.
1: Seit 3 Jahren wird hier renoviert.
2: Ja, seit 3 Jahren wird renoviert.
0: Also oben auf dem Dach, also das heißt im 6. Stock?
1: Seit 3 Jahren ist das hier ein Provisorium.
0: Dann ist der Kaffee ja kalt, wenn man ihn wieder runtergebracht hat.
2: Ja.
1: Dann müssen Sie sich was überlegen, wie der warm bleibt. Weil Horst Schlüter mag das nicht, wenn er kalt ankommt. Das ist ja Ihre Aufgabe als Praktikantin.
0: Ja. Susanne Fröhlich, freut mich übrigens. Ich möchte keinen Fehler machen. Gibt es noch was, worauf ich achten muss?
2: Also, Martha Fuhrmann, mein Name. Ja, worauf sollten Sie achten? Am besten, Sie sind weniger laut, sprechen nicht mit so vielen Leuten, machen schön unauffällig ihren Job, stellen überall warmen Kaffee hin und gucken, ob sonst alles in Ordnung ist. Und ansonsten mischen Sie sich am besten nirgendwo ein.
1: Und ziehen Sie sich am besten was Graues an. Ihr pinkes Oberteil, das macht ja einen ganz... Das ist ja viel zu grell hier.
2: Ja, das steht auch in den Betriebsvorschriften für Radio Glücklichsein. Kleiderordnung.
0: Grau.
2: Grau.
0: Okay.
2: Aber Susanne Fröhlich, haben Sie gesagt, ist Ihr Name? Ich könnte Sie da vielleicht gerade noch gebrauchen. Wir haben hier noch eine Anruferliste von Hörern, die abgearbeitet werden muss. Und Sie rufen da einfach überall an.
0: Wie? Und ich muss denen das verkaufen?
2: Und Sie sagen denen einfach, hier ist Radio Glücklichsein. Vielen Dank für den Anruf und wir melden uns später oder irgendwelchen Kram werden Sie denen schon erzählen. Aber machen Sie keine falschen Versprechungen, bleiben Sie schön vage.
1: Wo bleibt mein Kaffee?
0: Also ich muss dann mal in den 6. Stock hoch. Danke. Und die Liste nehme ich mit. Das sind ja 7 Seiten.
2: Ja. Da sind Sie beschäftigt. Heute.
0: Wie, nur für heute? Das muss heute fertig sein?
2: Ja, natürlich. Ich meine, wollen wir die Menschen glücklich machen oder wollen wir die Menschen glücklich machen?

0: kleinen Museum, das Schiffsmuseum von Usedom. Da gibt es kleine Modellschiffchen und der Mittelpunkt in einer Vitrine. Dort steht das Steuerrad. Das Steuerrad von Captain Bomsen.
1: Dieses Steuerrad ist aus glänzendem, dunklen Holz gefertigt. Es hat glänzende Metallbeschläge und alleine die Erscheinung, die lässt einen ehrfürchtig werden. Sie treibt einem Gänsehaut auf die Arme, Beine, über den Körper.
0: Überall.
1: Überall.
0: Ja, denn wer die Geschichte von Captain Bomsen kennt, der kann nicht anderes als vor Ehrfurcht in die Knie zu gehen. Vor diesem Steuerrad, das Captain Bomsens Hände berührt haben.
1: Dieses Steuerrad und Captain Bomsen, die waren einst so bedeutsam, die haben eigentlich das Schicksal der gesamten Insel bestimmt. Captain Bomsen lebt in einer Zeit, in der die Menschen von der Seefahrt abhängig waren, in der Stürme, Wind und Wetter.
0: Die Gezeiten.
1: Die Gezeiten, Frau Usedom. Ihr Leben dramatisch bestimmt haben. Und Captain Bomsen, der Held dieser Zeit, der bei den Menschen tief in den Köpfen, in der Erinnerung und im Herzen ist. Ja.
0: Er war immer ein eher grummeliger Seebär.
1: Ja.
0: Er war kein so geselliger Zeitgenosse. Und der eine oder andere hat seine scharfe Zunge oder seine flache Handkante zu spüren bekommen. Aber sein Herz war immer am rechten Fleck. Und egal um welche Uhrzeit, man konnte immer auf Captain Bomsen zählen. So auch in jener Nacht 1836.
1: Diese Nacht 1836. Damals gab es noch sehr starke Gezeitenbewegungen vor Usedom. Das machte den Menschen zu schaffen, weil es waren einfach sehr schwierige Lebensbedingungen, wenn das Wasser mal da ist oder mal nicht da ist. Man brauchte eine Lösung und man wollte eine Lösung. Die Gezeiten waren das Problem. Und die gesamte Insel versammelte sich und klopfte bei Captain Bomsen an die Tür.
2: Wer dort zu später Stunde?
0: Wir sind's, die ganze Gemeinde von Usedom.
2: Aber warum denn zu der später Stunde?
0: Du bist halt nicht zu unserer Versammlung gekommen. Wir waren sonst alle da.
2: Das stimmt. Ich habe gerade mein Steuerrad neu lackiert.
0: Es ist so schön, dass du es mit nach Hause nimmst.
2: Es lässt sich abmontieren und gleich wieder anmontieren.
1: Captain, können wir reinkommen? Hier draußen ist verdammt windig. Bitte. Also, ja, kommt rein alle.
2: Kommt rein, ich habe nur einen Kessel Tee auf dem Feuer. Bedient euch.
0: So, jetzt drückt man nicht so. Kommt alle rein,
1: Tür zu.
2: Was kann ich denn für euch tun, Bewohner von Usedom?
0: Wir sind...
2: Habe ich euch nicht schon genug Lebertran aus dem Meer gebracht? Ja. Wollt ihr immer noch mehr?
0: Dieser Lebertran hat unseren Kindern das Leben gerettet, als keine Proviant mehr an unsere Ufer geliefert werden konnten.
1: Ja.
0: Wir danken dir sehr, Captain Bomsen, aber wir sind wieder in großer Not.
1: Captain Bomsen, ich meine, Sie wissen ja selbst, die Gezeiten. Ich meine, manchmal ist das Wasser weg, da muss man, also da sind wir ja so quasi, wir sind ja dann zu Fuß erreichbar. Man kann uns ja quasi von der Insel Rügen her angreifen und das gefährdet das Leben unserer Familien, unserer Kinder.
0: Ja, die Rügener, die sind gerade auf Kriegsfahrt. Die Rügener, die sind ganz üble Gesellen. Ja.
2: Ihr wollt also, dass ich die Gezeiten ändere?
1: Ja, Captain Bomsen, wenn es jemand kann, dann Sie. Also ich meine, wir wüssten nicht, wer uns sonst helfen sollte.
0: Ich habe gehört, die Rügener trinken Blut.
2: dann muss ich mit meinem Schiff bis zum Mond hinauffliegen und den Mond verschieben, damit er die Gezeiten vor Usedom nicht mehr berühren kann.
1: Das ist eine wunderbare Idee. Captain Bonsen, Sie sind der klügste Mann der Insel.
0: Ja, aber ist das nicht zu viel verlangt? Die Mondstrahlung, die wird ihm arg zusetzen.
2: Lasst mir 3 Tage Zeit und ich mache mein Schiff fertig für die Mondmission.
1: Captain Bonsen, die 3 Tage sollst du haben.
2: So lange müsst ihr ausharren mit den Gezeiten von Usedom.
0: Wir wetzen unsere Messer.
1: Und helfen, wenn notwendig. Und verteidigen die Insel.
0: Ja, wir verteidigen die Insel. Das schafft er schon allein.

0: Sollte ich jetzt hupen?
1: Warum willst du denn schon wieder hupen?
0: Naja, ist nicht hupen ein Anzeichen von, die müssen mir jetzt mal Platz machen da vorne?
1: Hast du denn in der Fahrstunde nichts gelernt?
0: Frau Ruppel, das ist doch erst meine erste Stunde. Ich bin ziemlich aufgeregt. Können Sie mir nicht irgendwas zur Beruhigung geben?
1: Was ist eigentlich mit der heutigen Jugend los?
0: Muss ich eigentlich extra zahlen für, wenn es länger dauert?
1: Ja, glaubst du, ich kann einfach nur so von Luft und Liebe leben?
0: Stehen die Fahrräder da vorne jetzt eigentlich den ganzen Tag darum?
1: Was glaubst du wohl?
0: Können wir zur Unterhaltung vielleicht mal das Radio anschalten?
1: Bist du bald fertig mit deinen Wünschen?
0: Ist das hier der Radioschalter?
1: Probier's aus. Vielleicht ist es der Radioschalter. Was denkst du denn?
0: Kommt da was?
2: Hallo, hier ist Radio Glücklichsein. Horst Schlüter ist gerade kurz verhindert. Wir haben hier sehr viel Spaß und die schöne Stunde am Mittag. Bleiben Sie dran, es ist ein wunderschöner Tag.
1: Willst du dir diesen Quatsch wirklich anhören?
0: Wollen wir vielleicht übers Feld fahren?
1: Welche Alternative gibt es denn?
0: Wir können sonst hier einfach nur warten, bis die Sternfahrt von Ober nach Niederrad erledigt ist.
1: Was hältst du eigentlich von diesen Fahrradfahren?
0: Das Gleiche, was ich von Windrädern halte. Ich denke, sie sind halt nicht so schön für die Natur, oder?
1: War das eine Frage, die ich jetzt beantworten soll?
0: Ich bin halt überfordert. Ich muss das Auto steuern und gleichzeitig Ihre Fragen beantworten. Wie soll das denn ein 17-Jähriger alles können?
1: Du bist überfordert. Dann... Okay. Kann es ja vielleicht mal als Monolog versuchen. Was hältst du davon?
0: Ich weiß nicht, was Sie meinen. Was meinen Sie?
1: Ich frage mich, sollte dieses Fahrlehrerinnen-Dasein hier wirklich mein Schicksal für alle Lebenszeit sein? Muss ich mich wirklich mit solchen Idioten rumärgern? Muss ich wirklich in dieser verpesteten Luft rumstehen den ganzen Tag? Muss ich mir das Gekreisch und diese Demos gegen Autofahrer wirklich antun? Sollte ich nicht einfach die Seiten wechseln?
0: Sie stecken in einem ganz schönen Hamsterrad, oder?
1: Wie kommst du darauf?
0: Finden Sie nicht, dass Sie ziemlich frustriert klingen?
1: Ach, warum machst du nicht nochmal das Radio an?
0: Ist das diese neue Musik von diesem Star aus Amerika?
1: Welcher Star aus Amerika?
0: Vielleicht finde ich einen Kanal, der was Besseres spielt.

0: Meinen Sonntagnachmittag hatte ich mir eigentlich anders vorgestellt. Mit Schnaps und Glücksspiel wollte ich einfach zu Hause bleiben. Aber nein, es kam dieser Anruf. Und so musste ich ausrücken zum Radio, glücklich sein. Dieses graue Gebäude in der Innenstadt. Und hier stehe ich nun in meinem abgerissenen Trenchcoat und meine Fluppe im Mund, an der ich nicht ziehen darf, weil überall Nichtraucherplakate hängen. Eine aufgelöste Praktikantin rennt hin und her vor mir und dort an Dachbalken hängt regungslos der Radiomoderator.
1: Ich habe ihn so gefunden. Ich habe dann sofort jemand angerufen, aber die haben gesagt, ich soll die Polizei anrufen. Und dann haben die gesagt, ich soll sie anrufen. Keiner will damit zu tun haben.
0: Die Praktikantin hatte das einzig Richtige gemacht. Sie hatte mich angerufen. Ich war der beste Ermittler dieser Stadt. Ich hatte schon so einigen Mordfall hier klären können. An der Bürgermeisterin, an der Zoodirektorin. Und nun würde ich auch den Mord an diesem Radiomoderator aufklären.
1: Horst Schlüter heißt er.
0: Denn es war Mord. Das war mir sofort klar, als ich mir den Tatort anschaute und in die Augen seiner Co-Moderatorin blickte, die immer noch an den Reglern saß.
2: Ja, irgendwer muss das doch jetzt am Laufen halten. Wäre schlimm, wenn die Leute was merken. Also ich hab nichts gesehen. Ich hab die ganze Zeit auf die Regler gestarrt. Und ich hab die ganze Zeit einfach hier nur diese Knöpfe und Schieberegler und Lämpchen beobachtet.
0: Aber sie log. Und das war mir sofort klar, als ich mir ihre ansonsten manikürten Fingernägel anschaute. Denn am linken Zeigefinger fehlte ein Stück des roten Nagellacks. Und dieser rote Nagellack, der war mit einer leichten Spur am Hals von Horst Schlüter zu sehen.
2: Also, ich habe natürlich den Puls gefühlt. Er war schon tot. Also, ich meine, aber wen stört das? Also, ich meine, was wollen Sie denn jetzt genau von mir wissen? Ich meine, ich musste ja auch irgendwas tun. Sie gucken mich jetzt so an. Also, ich...
0: Ich brauchte gar nichts weiter zu fragen, sondern sie einfach nur anschauen. Und kurz darauf brach sie in Tränen aus und gestand alles.
2: Er hat sie da immer nur vorgedrängelt. Jede Sendung wollte er alleine machen. Wenn man in der Stadt über Radio glücklich sein spricht, jeder sagt den Namen Horst Schlüter. Niemand kennt Martha Fuhrmann. Niemand. Aber das muss sich doch mal ändern. Ich kann doch nicht einfach hier immer nur so ein Beiwerk von Horst Schlüter sein. Ich will auch mal am großen Rad drehen. Ich hab mir das verdient.
0: Ich verhaftete sie und brachte sie in den Kerker dieser Stadt. Mir war es doch egal, dass die Praktikantin die einzige war, die noch im Radio zurückgeblieben war und nun diesen restlichen Sonntag die Sendung moderieren musste.

0: Wir müssen uns beeilen. Ich habe das Gefühl, sie haben was vor. Diese elenden Usedomer Fischfresser. Es wird Zeit, dass wir aus ihnen Rügener Teewurst machen.
1: Es war gar nicht so einfach, mit einer Seekogge zum Mond zu fliegen. Das war mir in dem Moment klar, als ich abhob und da als die Luft enger wurde. Aber es funktionierte und meine Segel blähten sich mit der Luft des Weltraums auf.
2: Alle Inseleinwohner von Usedom standen bange und mit Blick in den Himmel Arm in Arm da. Sie schauten, ob sie die Kogge des Käpt'ns sehen können. Sie versuchten zu erkennen, ob der Käpt'n wohl erfolgreich wird. Und sie sahen mit großer Bange der nächsten Ebbe entgegen.
1: Der Mond hing groß und kräftig vor mir. Zum Glück hatte ich meine Kanone dabei und eine Kanonenkugel. Ich hatte nur eine Kanonenkugel, eine Chance. Denn hätte ich mehr Kanonenkugel mitgenommen, dann wäre mein Schiff zu schwer gewesen fürs Weltall.
0: So, auf, auf! Auf, auf! Es ist nur noch 2 Stunden Ebbe. Macht euch auf den Weg. Nehmt genug Schalen mit, um das Blut der Usedomer aufzusammeln.
3: Wir stehen Schulter an Schulter. Wir sichern die Küste. Jeder hat ein frisch geschliffenes Küchenmesser in der Hand. Und wir verteidigen. Wir verteidigen. Wir stehen zusammen. Alle.
1: Während ich mit der einen Hand versuchte, die Kanonenkugel in das Kanonenrohr zu legen, versuchte ich mit der anderen Hand mit dem Steuerrad mein Schiff irgendwie auf Position zu halten. Denn sonst würde ich den Mond nicht treffen.
0: So, wir sind jetzt im Wand! Los, los, los, los, los, los, los!
3: Wir gehen ihnen entgegen. Wir nehmen Wagen und wir nehmen Schilder mit. Alle Usedomer wissen, was zu tun ist. Wir dürfen die Rügener nicht über uns siegen lassen. Wir sind Usedomer. Wir wollen Fisch essen und wir wollen eine eigenständige Insel sein.
1: Das erste Streichholz brach ab. Das zweite Streichholz fiel mir runter. Das dritte Streichholz ging sofort aus. Ich hatte nur noch ein Streichholz zur Verfügung. Das musste zünden.
3: Wir kämpften. Alle Usedomer kämpften gegen die Rügener.
1: Und die Kanonenkugel flog zum Mond und traf den Mond und brachte den Mond in eine neue Position. Aber mein Schiff wurde getroffen von einem abgerissenen Mondsplitter und so trudete es nach unten. Wieder auf die Erde.
3: Plötzlich, unerwartet, sehe ich am Horizont eine Welle, eine Wasserwelle. Zu dieser Zeit dürfte die Flut überhaupt noch nicht eintreffen. Aber der Mond hat auch seine Position verändert. Das Wasser kommt frühzeitig zurück. Usedomer, wir haben den kürzeren Weg. Lauf zur Insel zurück.
0: Rügener, zurück nach Rügen!
1: Und mein Schiff zerbarst auf dem Meer. Und ich ertrank im Meer. Und das Einzige, was an Land gespült wurde, war mein Steuerrad.

0: Also ich muss mich erstmal wieder beruhigen. Ich fand das total aufregend. Also was da in Usedom passiert ist, verrückt, oder? Verrückt? Ich wusste das alles vorher gar nicht.
1: Ja.
0: Also, ja. Aber ich habe das auch nochmal nachgeschlagen. Es gibt ja jetzt auch, also das Steuerrad, das wurde ja wirklich gefunden, steht da im Museum.
2: Mhm.
0: Und man kann so Fahrten um die Insel machen, weil ja immer Wasser da ist, mit dem Schaufelraddampfer.
2: Ah ja, okay.
1: Der Schaufelrad. Dabei kann man Radler trinken?
0: Ja, man kann Radler trinken auf dem Schaufelraddampfer.
2: Und vielleicht kann man den unseren Zuhörern noch kurz verraten, was mit den Sternfahrtradlern passiert ist. Die sind gut angekommen.
1: Ja, einer ist angekommen. Ich denke, das war der Profi, den wir am Anfang gehört haben.
2: Ja.
1: Es war heiß und es gab noch eine Kollision mit den Autofahrern, die sauer waren, aber sonst.
0: Aber ich glaube, der hat auch einen Schleichweg genommen von Niederrad nach Oberrad.
1: Mhm.
0: Also, weil die ganzen offiziellen Wege waren ja zugestellt. Ich weiß auch gar nicht, ob er von dem nochmal ein Statement irgendwo gelesen hat oder so. Also, hast du irgendwas gehört?
3: Ja, ich bin Sieger geworden, endlich. Nach vielen Jahren habe ich es dann jetzt zum dritten Mal hintereinander geschafft, Oberrad, Niederrad zu gewinnen. Ich habe eine wunderbare Trophäe bekommen, nämlich den Oberräder Grüne Soßen Pokal. Der steht jetzt bei mir in deinem Wohnzimmer in einem Ehrenplatz. Ich werde nächstes Jahr wiederkommen und viermal gewinnen.
2: Der ist wahrscheinlich wunderschön, dieser Pokal. Mhm. Und vielleicht geht ja auch irgendwann die Radiomoderatorin mal dort eine Live-Berichterstattung machen. Wie geht's, Susanne Fröhlich?
1: Also ich habe jetzt genug vom Showbusiness. Ich habe dann auch gemerkt, dass es einfach nicht schön ist, ein kleines Rädchen im Getriebe zu sein. Und dieses Hamsterrad, ich werde jetzt Künstlerin, ich male. Ich male mit Sand. Und ich mache mich sehr, es beruhigt mich.
2: Vielleicht mit Sand von der Insel Usedom. Das ist, können wir hier empfehlen, nach einer Stunde Radio, das mal auszuprobieren.
1: Der Usedomer Sand ist auf jeden Fall besser als der in Rügen.
2: Eindeutig, eindeutig. Nachdem wir das über die Rügener erfahren haben, was sie für eine brutale Vergangenheit hatten.
1: Ja, können wir eigentlich uns verabschieden?
2: Wir verabschieden uns.
0: Also ja, wir haben ja alle Geschichten
2: zum Thema Rad erzählt.
1: Ja, ich bin aufgewühlt. Ja. Es hat mich erregt.
0: Mich macht das völlig fertig. Mich macht das wirklich völlig fertig.
2: Und ein bisschen ratlos lässt es uns zurück.
1: Ja.
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1: Kann man auch.

0: Das war schon wieder Flipflop für heute.
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2: 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Und mit ein bisschen Glück hört ihr uns wieder in einem Monat.
1: Ja. Wir sagen tschüss.
0: Und danke fürs Zuhören. Und
2: seid glücklich.

Sunday Dance Hall hier aus dem Studio 1 am ersten Wochenende des wunderbaren Monats. You know, am 7. Juni begrüße ich euch aus den heiligen Hallen von Radio X. Vielen Dank für eure Aufmerksamkeit, dass ihr die heutige Sendung für euch auf dem Äther ausgesucht habt. Am heutigen Sonntag werden wir ein wenig auf die Festivalsaison gucken, die ja in höchsten Zügen jetzt auf den Sommer zugeht. In 4 Wochen ist das Festival aller Festivals, das Summer Jam in Köln am Rhein, sozusagen an seinem letzten Tag. Und da werden wir heute natürlich auch intensiv drüber berichten. Es gibt dieses Jahr auf dem Summer Jam wieder einen bunten Strauß von schönen Reggae-Artists. Man hat irgendwie das Gefühl, es kommt so ein bisschen der alte Spirit vom Summer Jam zurück. Deutlich mehr Reggae-Artists aus meinem Empfinden heraus als in den letzten Jahren. Headliner, nach denen kann man sich die Hände reiben. Und eine Künstlerin, die dort auftreten wird, Queen Omega. Mit ihr hatte ich die Gelegenheit, letztes Jahr auf dem Afrikanischen Kulturfest in Frankfurt, bei dem sie ein wunderbares Konzert gegeben hat, ein Interview zu führen. Und das werde ich heute euch vorspielen. Denn auch Queen Omega wird auf dem Summer Jam zugegen sein. Neben vielen anderen Festivals in dieser Republik. Ihr seht, in den nächsten 2 Stunden gibt es viel schöne karibische Musik, jamaikanische Musik hier aus dem Studio 1. Für euch an den Reglern heute Mr. Kaiser, The Good Vibes Organizer. Und ja, Good Vibes wäre schön, wenn es die überall geben würde. War No Right, Denise Darlington, Tell Them All.

Ja, und am ersten Wochenende des Monats Juli vom 3. bis zum 5. Juli findet in Köln das alljährliche Summer Jam statt. Und die Macher des Summer Jams haben sich eine Vielzahl von Artists eingeladen. Unter anderem ein Künstler, der am Sonntag, den 5.7., den Platz anzünden wird mit seinem Burning Spear. Ja, Burning Spear wird auf dem Summer Jam auftreten, nachdem er auch letztes Jahr zum Beispiel in Frankfurt gespielt hat. Im Zoom ein grandioses Konzert, das dort stattgefunden hat. Vielen Dank nochmal an die Macher des Zooms, einen großen Fisch an der Angel hatten, genauso wie die Macher vom Summer Jam. Wir hören von Burning Spear, von seiner vorletzten Veröffentlichung No Destroyer, den Song Jamaica.

0: Rastafari Advertise Jamaica. Ja, in diesem Satz steckt sehr, sehr, sehr viel Wahrheit. Die Kultur hat diese Insel auf die Weltkarte zurückgebracht, vor langer, langer Zeit. Begonnen hat das mit den frühen musikalischen Entwicklungen des Mento, dann des frühen Ska, Rocksteady, Reggae, Roots Reggae, Dancehall. Auch all das wird vertreten sein auf dem 39. Summer Jam Catch the Sun. Ja, hoffen wir mal, dass das Wetter am 1. Juli Wochenende mitspielen wird. Wie gesagt, als absoluter Headliner der Roots-Fans wird sicherlich am Sonntagabend Burning Spear zu erwarten sein, der ja eine Ikone ist, Winston Rodney, schon seit über 50 Jahren im Geschäft und eine sehr, sehr wichtige Stimme im Kanon der Roots Reggae Music. Und wir hören noch einen weiteren Song von ihm, wo er ein kleines Örtchen im Westen von Jamaica seine persönliche Hymne zukommen lässt. Negril!
1: Negril!

Ja, alle, die das Urlaubsfeeling haben wollen, die sollten nach Negril fahren, denn da ist auf jeden Fall all das, was sich der klassische Mitteleuropäer von Jamaika so vorstellt. Ein sehr, sehr langer Strand, viele Cafés und Restaurants am Strand, wo man gutes jamaikanisches Essen und gute Getränke zu sich nehmen kann. Das ist sicherlich ein Teil der Insel, der da draußen von den Leuten erwartet wird. Ja, am Sonntagabend oder am Sonntag des Summer Jams, da geben sich die Reggae-Grammy-Gewinner sozusagen den Staffelstab in die Hand. Alleine an diesem Tag sind 3 Reggae-Grammy-Gewinner und Gewinnerinnen zugegen. Unter anderem, und da freue ich mich sehr drüber, denn sie hat letztes Jahr auf dem Rototom Festival in Benicassim ein wunderbares Konzert gegeben. Und in der Zwischenzeit hatte ich die große Freude, sie auch nochmal live in Jamaica zu sehen, zum Beispiel beim Lost in Time Festival. Und wenn ich von ihr rede, dann ist die Rede von Original Coffee, der ersten und jüngsten Reggae-Grammy-Gewinnerin, die es überhaupt in dieser Geschichte dieser Musik, dieses Musikgenres gibt. Und da freue ich mich sehr drüber, dass die Macher des Summer Jam sie auf die Bühne bringen. Sie ist jetzt, glaube ich, zum 2. oder zum 3. Mal zugegen. Ihre Karriere ist ja noch relativ jung, wenn man das sich anschaut im Vergleich zu dem Headliner Burning Spear. Wir hören einen Song von Coffee aus dem Jahre, ich glaube 2017 oder etwas später sogar noch. Es gibt ihn leider nicht auf Platte. Insofern spiele ich ihn jetzt nur von CD. Und ja, der Song heißt Burning.

Coffee Burning, eine Karriere wie aus einem Traum. Sie hat irgendwie angefangen, sie ging zur Schule auf die Arden High School in Kingston und dort gab es ein Competition, eine Schülercompetition, wo ihre Mitschülerinnen und Mitschüler ihr gesagt haben, komm, geh auf die Bühne, du kannst das. Und sie ist auf die Bühne gegangen und hat Blut geleckt sozusagen am Entertainment auf der Bühne, hat dann einen Song veröffentlicht. Im Internet eine Hommage an Usain Bolt, das wurde sehr häufig geklickt. Dann gab es diese Songs wie Burning. Im Jahre 2018 hat sie Coco T zum Rebel Salute auf die Bühne geholt. Sie hatte dort mit einem Song, sie hatte zu der Zeit zwei Songs, glaube ich, Ragamuffin und Burning. Und ja, ihre Stimme, ihre Appearance hat das Publikum überzeugt. Es gab dann weitere große Hits wie den nächsten Song, den wir hören, Toast. Mit diesem ihre erste EP, die veröffentlicht wurde, wurde für den Reggae Grammy nominiert und sie hat den Reggae Grammy gewonnen. Und ja, das ist eine, kann man schon sagen, Bilderbuchkarriere, natürlich auch mit Knicken nach unten. Und wir hoffen aber, dass ihr kommendes Album, was wir erwarten, dann wieder voll durchschlägt. Wir hören ihren großen Hit, der sie weltweit in die Radio-Playlist gebracht, auch von Radio X, Toast.

Toast. Dieser Song ist in Jamaica tatsächlich durch alle Stuben geweht, sogar durch die Stube des General Governor, der diesen Song in einer seiner Reden zitiert hat. Gratitude is a must. Und ja, sie hat in diesem Song auch über einen Protagonisten gesungen, mit dem sie dann die große Ehre hatte, einen Song aufzunehmen, der veröffentlicht wurde in einem Album In Search of Lost Time. Und hierbei ist die Rede von Protégé. Und Protégé wird auch auf dem Summer Jam sein. Sicherlich wird er dort sein neues Album vorstellen. Und das haben wir exklusiv vor 2 Monaten gespielt, Acceptance of Art. Und wir hören nicht aus diesem Album den Song, seinen Hitsong, sondern wir hören tatsächlich noch die Combination mit Coffee. Wahrscheinlich wird er nicht am Sonntag noch in Köln sein und gemeinsam mit ihr singen. Dazu müsst ihr für solche Gelegenheiten müsst ihr wirklich nach Jamaica reisen. Die beiden waren zusammen zu sehen auf dem Lost in Time Festival, was im Februar stattgefunden hat. Wir hören jetzt Switch It Up featuring Coffee and Protégé und danach hören wir noch die Dub-Version.

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1: Yeah. Izod, Protégé, der auch auf dem Summer Jam 2026 sein wird. Wir hören noch einen Song von Coffee, Original Coffee, den sie vor einem Jahr veröffentlicht hat und den sie wahrscheinlich auch performen wird. Wie gesagt, letztes Jahr hat sie einen großen Auftritt auf dem Rototom gehabt in Spanien, Benicassim, und den wird sie hoffentlich wiederholen auf dem Summer Jam Original Coffee.

0: Original Coffee auf dem Summer Jam. Und an diesem Tag werden halt noch ein weiterer Grammy-Gewinner singen. Julian Marley, der Reggae-Gewinner des letzten Jahres. Mit seinem Album hat er den Reggae-Grammy mal wieder für einen der Marleys nach Hause gebracht. Und sein größerer Bruder Kimani Marley wird ebenfalls auf der Bühne stehen. Und von dem hören wir jetzt einen Song in Kollaboration mit einem Künstler, der einen Tag vorher auftreten wird. Signs of These Times.
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2: Signs of these times, eine Kombination mit einem Künstler aus Köln, also groß geworden in Köln, geboren in Osnabrück, Tilman Otto, aka Gentleman, der dies Jahr auch auf dem Summer Jam sein wird. Und wir haben gerade einen Song gehört von einem Album von den beiden Herren, das im Jahre 2016 entstanden ist, also vor 10 Jahren, Wahnsinn. Conversations, ein sehr schönes Album, was die beiden damals rausgebracht haben. Und was die Beziehung von Tilman Otto zu dieser Insel zeigt. Und einen Song, der auf einem Album war, das ich persönlich sehr gemocht habe, Blaue Stunde, ist ein Song, bei dem Tilman Otto aka Gentleman über seine ersten Begegnungen mit dieser Musik, die uns alle so inspiriert und große Kraft gibt, singt Blessings.

0: Ja, und da war sicherlich das ein oder andere bei, was euch auch mit dieser Insel verbindet und eurer persönlichen Reggae-Geschichte. All diejenigen, die heute sich für die Sunday Dancehall entschieden haben.
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0: 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Und noch ein Song vom Album Blaue Stunde. Und sicherlich wird er viele seiner neuen Songs spielen, aber das sind die, die mich irgendwie begeistert haben. 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

Gentleman zwischen den Stühlen von seinem einzigen deutschsprachigen Reggae-Album, das er vor einigen Jahren produziert hat, mit den Jungs von Jugglers, und die bringen auch einen ihrer Künstler, den sie ja lange Zeit unterstützt haben, mit nach Köln. Bowser wird spielen am Freitag, sicherlich auf der roten Bühne, auf der großen Bühne, würde ich mal vermuten. Die Bühnen stehen noch nicht so ganz fest, aber am Freitag spielen weitere große Artists, Protégé, Spice und Bowser. Ja, da bin ich mal gespannt, wie da die Bühnenfolge sein wird. Gentleman wird ein neues Album veröffentlichen namens Gratitude. Der Begriff ist heute schon mal gefallen. Und in diesem Kontext hat er auch eine neue Platte schon veröffentlicht, die da heißt Lion. Und diesen Song werden wir jetzt zum Ende der ersten Stunde noch hören. Und dann geht's in die zweite Stunde mit vielen weiteren Artists und viel angenehmer Musik hier bei der Sunday Dance Hall für euch auf Radio X.

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Big Time Tune, auf jeden Fall ein Mitsinger auf dem diesjährigen Summer Jam, das heute in 4 Wochen seinen letzten Tag von diesem Jahr erleben wird. Catch the Sun, und los geht's am Freitag als sicherlich einer der Big Headliners an diesem Tag. Protégé und eine Künstlerin, die den Dancehall in ihren Adern trägt, ist eine Dame namens Spice, und von der hören wir jetzt den gleichnamigen Song SPICI von ihrem Album Spice aus dem Jahre, ich glaube, 2021, also auch schon ein bisschen her. Kann das denn sein? Nein, das kann doch nicht sein, oder? Jetzt muss ich mal eben hier gucken. Doch, 21. 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
2: Grace Hamilton, eine Künstlerin, die ja eine große Geschichte hinter sich hat, von der wir gerade gehört haben, die ja die großen Bühnen dieser Welt bespielt hat und im Jahre 2021 einen sehr großen Hitsong hatte mit Shaggy und Sean Paul, und den hören wir jetzt als nächstes, Good Dong Day. Und ja, sie ist auf jeden Fall eine sehr erfolgreiche Künstlerin. Und auch eine sehr loyale Person, muss man sagen, wobei aus meiner Sicht die Loyalität da schon auch ein zweischneidiges Schwert ist. Sie hat ihren großen Durchbruch und ihren großen Hit zusammen mit Vibes Cartel gehabt. Rumping Chop, der Song wurde auch in diesem Song, den wir gerade gehört haben, erwähnt. Und trotz der Mordanklage gegen Adija Palmer aka Vibes Cartel steht sie doch sehr loyal zu ihm, hat ihn zum King of Dancehall vor 2 Jahren gekrönt. Und das ist eine spannende Frage. Stellt euch vor, ein sehr guter Freund von euch ist in einen Mordfall verwickelt. Wie verhaltet ihr euch? Steht ihr zu ihm oder steht ihr nicht zu ihm? Insbesondere, wenn er dann auf Basis eines Urteils von 11 Geschworenen tatsächlich nach 64 Verhandlungstagen verurteilt wurde. Eine sehr schwierige Frage, die wir heute an diesem Sonntag nicht mehr lösen können. Good on day, Spice!

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1: 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Yes, Sunday Dancehall hier aus dem Studio 1 in einer Vorausschau auf einige der Festivals, die diesen Sommer stattfinden. Und wir hören jetzt eine Künstlerin, die letztes Jahr auf dem Afrikanischen Kulturfest im Rebstock gespielt hat, Queen Omega. Und sie wird auch auf dem Summer Jam sein. Und ich hatte letztes Jahr die Gelegenheit, mit Queen Omega ein Interview zu führen, das ich euch heute vorspielen möchte. Und nochmal vielen Dank an die Macher vom Afrikanischen Kulturfest, das dieses Jahr vom 14. bis zum 16. August stattfinden wird. Dazu in einer weiteren Sendung mehr. Und wir hören jetzt erstmal Oneness, Queen Omega. An der Seite von einem anderen Künstler, der auch auf dem Summer Jam auftreten wird, und zwar am Sonntag, Julian Marley, von dem letzten Album von Queen Omega, Freedom Legacy, Oneness.

0: Queen Omega auf dem diesjährigen Summer Jam.
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0: Yeah, what's next? 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Wir hören jetzt noch den letzten Song in dieser Stunde bei der Sunday Dance Hall. Vielen Dank für die letzten 120 Minuten, die ihr hier eingeschaltet habt. Ich hoffe, ihr hattet ein wenig Spaß und Geschmack gefunden auf eins der vielen Festivals, die diesen Sommer stattfinden wird. Ich hätte noch viel, viel mehr erzählen können. Es gibt noch so viele weitere Künstler auf diesem Festival. Barrington Levy, Valiant als Dancehall-Artist, Dexter Debs, Massica, Christopher Martin und Luciano, Junior Kelly. Und es wird auch spielen eine Dame, die wir hier auch schon regelmäßig gespielt haben, Lila Aiki. Und wir hören jetzt den Song, in dem sie mit Massica, der ebenfalls auf dem diesjährigen Summer Jam auftreten wird, zusammen singen wird. Ich danke euch und die nächste reguläre Sendung gibt es am 5. Juli. Dazwischen noch die Sunday Dance Hall Spezial am 3. Sonntag und natürlich gibt's auch die Weltmeisterschaft, die anfängt und. Also bleibt neugierig auf das Leben. Es grüßt euch aus dem Studio 1, Mr. Kaiser, the Good Vibes Organizer, Romantic.

0: Es ist 1864. Ihr befindet euch mitten in Frankfurt. Die Judengasse ist das Zentrum des jüdischen Lebens in der Stadt. Alles ist im Wandel. Es gibt eine neue Hauptsynagoge und überall eröffnen neue Geschäfte. Juden sind jetzt gleichberechtigte Bürger und die Gewerbefreiheit bietet allen neue Möglichkeiten. Wie gehen die Menschen mit den neuen Chancen und Herausforderungen um? Fragt sie selbst. Sprecht mit ihnen über ihr Leben und ihre Träume. Da ist zum Beispiel Josef, ein Botenjunge aus Böhmen. Er träumt davon, Schreiner und Frankfurter Bürger zu werden. Oder Ella. Seit dem Tod ihrer Eltern arbeitet sie daran, ein eigenes Geschäft eröffnen zu können, sobald sie volljährig ist. Kommt und lernt Josef, Ella und andere Personen in der Judengasse kennen. Stellt Fragen, hört zu. Wie ist die Stimmung auf der Gasse? Was bedeuten die neuen Gesetze für die Menschen? Fühlen sie sich frei? Findet heraus, was euch mit ihnen verbindet. Taucht ein und redet mit. Real Talk 1864.
1: Ja, hallo, hier ist Redaktion Universal auf Radio X. Wir haben jetzt hier gerade schon etwas gehört, und zwar eine digitale Anwendung, die jüdisches Leben in Frankfurt wieder erfahrbar macht. Real Talk 1864, Besuch uns in der Judengasse, lädt eben zu KI-gestützten Gesprächen mit virtuellen Personen ein. Und dieses Projekt wurde vom Digitalministerium gefördert. Deshalb ist auch Christina Sinemus die Digitalministerin vor Ort. Wir steigen jetzt gleich ein in die Pressekonferenz zu Real Talk und haben dann tatsächlich die Möglichkeit, vom Museum Judengasse in der Pantonstraße am jüdischen Friedhof rüberzulaufen in die Judengasse, die ehemalige, die dort jetzt den Goldenen Apfel auch beherbergt, und dort wird es dann weitergehen mit der Anwendungsdarstellung. Und jetzt haben wir hier in der Sendung ein Gespräch, das anfängt mit Ina Hartwig. Danach stellen die Entwicklerinnen auch Real Talk vor von 8. Und ja, wir hören rein. Okay, bis gleich.
2: Vertreter und Vertreterinnen der Medien. Frau Sinemus hat es eben schon angesprochen, die Zeitzeugen. Es gibt nur noch wenige Zeitzeugen, die leben. Zugleich ist das Thema Zeitzeugenschaft auch schon digital erkannt worden. Es ist ja in der Deutschen Nationalbibliothek ein Projekt realisiert worden mit Zeitzeugen, die stundenlang interviewt worden sind und dann digital aufgearbeitet worden sind, sodass man dort auch ihnen Fragen stellen kann, die sie dann beantworten. Auch dort ist sozusagen KI schon eingesetzt worden. Ich glaube, man kann schon davon sprechen, dass gerade unsere Erinnerungsarbeit revolutioniert wird durch diese neue Technik. An dieser Schwelle sozusagen von den verstorbenen, allmählich versterbenden Zeitzeugen hinein in das digitale Zeitalter. Das ist eigentlich ein sehr spannender Moment, aber zugleich auch ein sehr bedrückender. Sie haben es eben auch schon angesprochen, der Antisemitismus ist ganz erschreckend gestiegen, und man liest auch mit großer Bedrückung, dass die Leiter und Leiterinnen der Gedenkstätten, ehemalige Konzentrationslager, mit den Besuchergruppen dort die fürchterlichsten Erfahrungen machen. Dass also der Respekt vor der Würde des Ortes oft gar nicht mehr eingehalten wird. Und das muss uns schon sehr beschäftigen. Und insofern ist das eine ganz große gesellschaftliche Aufgabe für uns als Demokratie, hier Erinnerungsarbeit und Wissensvermittlung miteinander zu kombinieren. Da dürfen wir nicht nachlassen. Und ich finde es großartig, dass man auch mit den Mitteln der Digitalisierung, jetzt zunehmend auch der künstlichen Intelligenz, hier Projekte auf den Weg bringt. Für mich als eine Generation Buch, also analog, Buchdruck, Zeitung und so weiter, bei uns lief quasi die historische Vorstellung im Kopf ab. Und ich finde das faszinierend, dass jetzt in die Visualisierung übersetzt wird. Ich denke aber, das Schreiben von Texten, die Forschung wird auch weiterhin notwendig sein. Das ersetzt nicht die Studien, das ersetzt nicht die gründliche Erforschung. Die Forschung ist die Grundlage für diese Art der Wissensvermittlung. Das darf man nicht vergessen. Es kommt aber schon auch wirklich drauf an, eben die jüngeren Menschen, die Digital Natives mitzunehmen. Sie haben es alle beide schon angesprochen. Das sind Nutzergewohnheiten, auf die wir uns einstellen müssen. Und ich sage es ganz offen, für mich ist das total faszinierend, was hier entsteht. Diese Kombination aus historischer Forschung, digitaler Vermittlung, künstlicher Intelligenz und nicht zuletzt auch Stadtgeschichte. Wir sind vor 2 Jahren, haben wir hier zusammengestanden und damals haben wir Neuland betreten und jetzt 2 Jahre später ist dieses tolle Projekt Real Talk 1864 entstanden. Ich will noch einmal sagen, Wissensvermittlung ist wirklich ein zentraler Bestandteil der Erinnerungsarbeit. Sie erschöpft sich nicht in der Installation von Gedenktafeln, öffentlichem Gedenken an Jahrestage oder Gedenktage an historischen Orten. Die in Frankfurt gelebte Erinnerungskultur basiert auf einer stetig verbreiterten wissenschaftlichen Grundlage, vielfältigen Zugängen und enger Zusammenarbeit mit der engagierten Zivilgesellschaft und natürlich immer auch im Blick auf die sich stetig verändernde Stadtgesellschaft. Gerade mit Blick auf die jüdische Geschichte Frankfurts ist das von besonderer Bedeutung. Diese Geschichte ist reich, vielschichtig, prägend für unsere Stadt. Eine Geschichte der Gelehrsamkeit, des Handels, der Wissenschaft, der Nachbarschaft, der Religion, der Konflikte natürlich auch. Die Geschichte des Ausschlusses, aber auch der Emanzipation und kultureller Produktivität. Und sie hat, das wissen wir alle durch die Shoah, einen brutalen und nie zu kittenden Bruch erfahren. Umso wichtiger ist es, dass die jüdische Geschichte unserer Stadt nicht nur von ihrer Vernichtung her erzählt wird. Und das ist auch wirklich eine ganz große Chance hier, einfach Neugier zu wecken und auch mal befreit zu sein von den so drückenden Fragen der Schuld und der Verantwortung. Einfach mal neugierig sein zu dürfen auf das jüdische Leben im 19. Jahrhundert. Einfach auch Zugänge zu finden über die biografischen Angebote. Ich glaube, das ist auch ein sehr guter Ansatz, hier einfach Figuren herauszugreifen, mit denen man dann interagieren kann, denen man Fragen stellen kann, in die man sich hineinversetzen kann, ihre Sorgen, ihre historische Situation, aber eben dann auch ein Stück weit sich identifizieren zu können, um Empathie zu empfinden. Das wissen wir alle, wie wichtig die Empathie ist, um Toleranz auch zu praktizieren. Es geht also nicht nur um Technikbegeisterung als Selbstzweck, das ist eigentlich schon klar geworden, aber ich sage es an der Stelle trotzdem nochmal, sondern es geht um neue Wege der Vermittlung. Vielleicht noch eines. Ich freue mich wirklich sehr, dass mit Real Talk nun eine weitere spektakuläre Anwendung hinzugekommen ist, die auf unserem Projekt MetaHub Frankfurt aufbaut, dass das Jüdische Museum gemeinsam mit dem Archäologischen Museum und dem Künstlerinnenhaus Mosantum in der Vergangenheit bereits realisiert hat. MetaHub hat auf digitale und performative Weise neue Zugänge zur Geschichte der Judengasse und des Börneplatzes geschaffen. Und es hat mit dem MetaHub Framework zugleich eine Infrastruktur hervorgebracht, die über ein einzelnes Projekt hinausgewachsen ist. Und das ist nämlich auch ein ganz tolles Tool. Das ist mir als Kultur- und Wissenschaftsdezernentin besonders wichtig. Denn wir sprechen bei solchen Projekten immer auch über die Frage, wie städtische Kultureinrichtungen ihre digitalen Inhalte nachhaltig, anschlussfähig und gemeinsam nutzbar machen können. Also über die Projektdauer hinaus. Real Talk 1864 verfügt über eine Schnittstelle zum MetaHub Framework. Über diese Schnittstelle können unter anderem Hausnamen und Texte zu den Häusern der Judengasse in die Anwendung einfließen. Dass dieses Framework in diesem neuen Projekt eine Rolle spielt, zeigt, wie richtig und vorausschauend dieser infrastrukturelle Ansatz war. Eben das bedeutet Nachhaltigkeit der Erinnerungskultur, der Kulturpolitik, eben diese Strukturen zu schaffen und aufrechtzuerhalten. Das ist meist so im Hintergrund und es ist eine gute Gelegenheit, hier einfach auch mal die Bedeutung dessen hervorzuheben. Nicht zuletzt möchte ich auch noch auf den Stadtraum hinweisen. Natürlich spielt der hier auch eine ganz große Rolle. Die Stadt Frankfurt hat den Gewölbekeller Goldener Apfel für mehrere Jahre angemietet. Wir haben uns als Kulturdezernat sehr dafür eingesetzt, dass dieser bedeutende Ort für die Vermittlung jüdischer Geschichte gesichert und kulturell genutzt werden kann. Zugleich verändert sich eben auch diese Umgebung. An der Staufenmauer wurde bereits eine der beiden Unterführungen umgestaltet und mit Fotos und Informationen zur ehemaligen Hauptsynagoge versehen und die zweite Unterführung in Richtung Konstabler Wache soll folgen. Das geschieht in Zusammenarbeit mit dem Stadtplanungsamt und dem Dezernat für Planen und Wohnen. All das ist mehr als stadträumliche Kosmetik. Es manifestiert diesen Ort nämlich im öffentlichen Bewusstsein mitten in unserer heutigen Stadt. Und erst in diesem Zusammenspiel von historischem Ort, städtischer Gestaltung, digitaler Infrastruktur und musealer Forschung entsteht der Rahmen, in dem eine Anwendung wie Real Talk 1864 seinen vollen Sinn entfalten kann. Auch die Zusammenarbeit innerhalb der Stadt möchte ich ausdrücklich hervorheben. Die Stabsstelle Digitalisierung und ihr Team Smart City haben den Antrag und das Projekt begleitet. Frau Wenzel hat es schon erwähnt. Gefördert wird Real Talk 1864 im Programm Starke Heimat Hessen. Das ist wirklich wunderschön, dass wir hier zusammenkommen und auch alle das Wertesystem teilen. Das ist ja eigentlich auch keine Selbstverständlichkeit mehr. Es freut mich wirklich außerordentlich, Frau Ministerin, dass Sie heute hier sind, dass wir gemeinsam dieses Projekt mit der Direktorin des Jüdischen Museums vorstellen können. Natürlich mit den beiden Fachdamen, die noch sprechen werden und die eigentliche Arbeit gemacht haben. Das Kulturdezernat, Digitalisierungsbereich, Stadtplanung, Land Hessen und Museum hier so produktiv zusammenwirkt, ist ein starkes Zeichen. Und Frau Wenzel hat das Thema angesprochen. KI beinhaltet immer die Gefahr, dass man am Ende die Wirklichkeit nicht mehr von der Fälschung unterscheiden kann. Und ich glaube, dass Real Talk genau auf dieses Risiko eine extrem kluge Antwort gibt, indem die Anwendung nämlich nicht behauptet, historische Personen wiederzubeleben, sondern sie setzt auf fiktive, aber quellenbasierte Figuren und arbeitet nicht mit einem naiven Fotorealismus, sondern mit Zeichnungen einer gezeichneten Gasse, gezeichneten Charakteren und so weiter. Und so dass von vornherein klar ist, wir befinden uns in einem künstlichen Raum, der aber Bezüge zur Geschichte hat. Ich glaube, das ist wirklich großartig gelungen. Bin sehr gespannt, wir gehen da gleich nochmal rüber. Und es ist diese verantwortungsvolle Distanz, so würde ich das sagen, die dieses Projekt so stark macht. Vielen Dank für Ihre Aufmerksamkeit.
3: Ja, dann bin ich, glaube ich, dran. Ich stehe hier heute eigentlich stellvertretend für eine wirklich große Zahl von Menschen, die an dem Projekt gearbeitet haben. Und ohne jeden und jede Einzelne und die ganz verschiedenen aufgestellten Expertisen, die in dieses Projekt eingeflossen werden, wäre das auch nie so geworden, wie es heute ist. Wie es heute ist, darf ich Ihnen jetzt noch ein bisschen zeigen. Sie haben ja teilweise schon gesehen, ich glaube, das ist okay. Wir haben die Gestaltung ja schon gespoilert. Ein Stück weit, das war eine Entscheidung, die sehr früh gefallen ist, dass wir eben nicht auf Fotorealismus setzen, aus verschiedenen Gründen. Einmal, weil wir auch Figuren in dem Projekt zum Sprechen und zum sich bewegen bringen wollten. Und ich weiß nicht, ob Ihnen da ein Kenny Valley-Effekt geläufig ist, so nennt man es, wenn etwas beinahe menschlich wirkt. In anderen Worten, es gibt ein ganzes Genre von Filmen, bei denen sich Leute oder nach denen Leute dann sehr schlecht schlafen, was mit diesem Effekt spielt. Das wollten wir vermeiden. Daher eine Stilisierung. Wir hätten das Projekt niemals machen können, das hat mir Wenzel auch unter anderem schon angerissen, wenn nicht jahrzehntelange Forschung vorhergegangen wäre. Unter anderem durch die Rekonstruktion von Architectura Virtualis und der TU Darmstadt, die es schon gab, auch begleitet von Michael Lennertz. Dann fragt man sich jetzt natürlich vielleicht fast, wenn es schon so viel gab, warum mussten wir jetzt noch ein Projekt dazu machen? Das Museum hat sich gewünscht, die Rekonstruktion, die es schon gab, nochmal ganz anders zum Leben zu erwecken, zu verbinden, eine belebte Umgebung mit virtuellen Personen und das Ganze aber natürlich trotzdem noch historisch korrekt. Historisch korrekte Personen sind sehr, sehr schwierig, eine historisch korrekte Umgebung auch. Sie sehen jetzt im Folgenden einfach ein paar Gestaltungsreferenzen, wir machen später noch eine Slideshow mit viel mehr davon an. Im Folgenden sind die linken Bilder historisch, in dem Fall jetzt eins von Karl Theodor Reifenstein und rechts ist die Überführung in die Anwendung. Als nächstes historische Fotografie links, Anwendung rechts. Dann kommen wir auch schon zu den Figuren, die darf ich Ihnen jetzt noch einmal vorstellen. Es gab auch dazu eine Datenbank, eine Personendatenbank. Aus 3000 Personen mussten wir 5 Charaktere auswählen. Das ist nicht einfach, wie Sie sich vielleicht vorstellen können. Wir haben uns dagegen entschieden, historische Persönlichkeiten zu animieren, aus Respekt vor denjenigen. Es ist einfach so, wir haben von den meisten gerade einfachen Menschen aus der Zeit jetzt nicht umfangreiche Tagebücher, wir haben keine Fotografien oder sonstigen Abbildungen, wir wissen nicht, wie ihre Stimmen geklungen hätten. Wir können uns ein Stück weit denken, welche Haltungen sie vertreten hätten, aber hundertprozentig einem Individuum zuschreiben können wir es in den seltensten Fällen. Deshalb haben wir uns dafür entschieden, Typen uns zu überlegen, die als Identifikationspotenziale auch für unsere Zielgruppen dienen sollen. Dazu erzählt dann, glaube ich, meine Kollegin Vera Brandt noch mehr. Und haben aus einer Vielzahl von historischen Biografien dann eben Profile und Lebensläufe herauskristallisiert, die plausibel sind. Sie lernen in der Anwendung also kennen, von links nach rechts, Josef Löwy, einen 17-jährigen Botenjungen, der relativ neu in Frankfurt ist und es zu was bringen will. In seinem Fall heißt es, er strebt eine Schreinerlehre an, was für Juden in der Zeit durch die Wahrung des Schabbats überhaupt keine Selbstverständlichkeit war. Entschuldigung, zu schnell. Dann links daneben, oder wobei, wir können auch weitergehen, da sehen Sie es im Original. Also jetzt ganz rechts Josef Löwy, ganz links Henriette Bamberger, 45 Jahre alt, Witwe, Mutter und Handelsfrau. Sie trägt seit dem Tod ihres Mannes die Verantwortung für das Geschäft und die Familie. Auch das keine leichte Aufgabe. Vorne rechts haben wir Ella Spiegel, eine 20-jährige Vollwaise. Sie stand eigentlich damit unter der Vormundschaft ihres Onkels und hätte heiraten müssen, hat sich aber dagegen entschieden und arbeitet als Köchin bei Henriette Bamberger, die Sie jetzt schon kennen, in der Hoffnung, dass sie sich dann selbst etwas Eigenes aufbauen kann. Dann in der Mitte hinten haben wir Maximilian Jacobi, 37 Jahre alt, Rechtsanwalt und Aktuar. Er ist Frankfurter Bürger und einer der wenigen Männer, die in Frankfurt als Rechtsanwalt schon zugelassen sind. Er arbeitet als Aktuar in der Landverwaltung der Stadt Frankfurt. Mit ihm können Sie sich dann sehr gerne über alles unterhalten, was die großen Fragen angeht, die Deutschlandfrage, Demokratie, Einbindung von Juden in der Stadtgesellschaft und all das. Vorne links fehlt jetzt noch Moritz Demmel, unsere einzige nicht-jüdische Figur, ein 50 Jahre alter lutherischer Frankfurter und Schreinermeister. Er führt eine Werkstatt und hat Pläne, sowohl eine jüdische Frau zu heiraten, die er kennengelernt hat, als auch Josef Löwy als Lehrling zu beschäftigen. Alles andere als selbstverständlich, aber dazu glaube ich später, Vera. Genau, das wurde auch schon angerissen. So ein Projekt ist für ein Museum mutig, deshalb auch an der Stelle nochmal Chapeau, dass wir das machen durften. Man hat ja immer doch das Bedürfnis, sehr stark zu kontrollieren, was man rausgibt. Und das ist halt mit KI-Agenten, die ein Stück weit ein Eigenleben entwickeln, nicht so möglich. Eno Henze hat gesagt, wir machen nicht mehr Storytelling, wir machen Story-Asking. Das dürfen dann unsere User ab jetzt tun. Und wir sind sehr gespannt, welche Fragen Ihnen einfallen. Wir haben da natürlich viel drüber nachgedacht, getestet so viel wir konnten. Hätten wir auch noch sehr viel Zeit damit verbringen können und sehr gerne wollen. Und das Ziel ist, dass es auch funktionieren soll, wenn die Leute nicht so richtig wissen, was sie fragen sollen. Also schwierige Typen sind zum Beispiel... Ah, okay, du bist aber langweilig, Beleidigungen oder auch natürlich total ins Detail gehende Fragen. Also wir hatten auch gerade an das historisch forschende Team durchaus Herausforderungen, gerade was die Alltagskultur angeht. Was hätten sie wirklich gewusst? Wie schafft man es, dass sie einen Wissenshorizont haben, der für sie plausibel ist? Denn sie haben ja schon gesehen, ganz verschiedene Personen. Unser 17-jähriger Laufbursche konnte jetzt natürlich nicht dasselbe Wissen haben wie der studierte Anwalt. Das an sich war schon ein großes Thema, an dem wir lange gearbeitet haben und wozu wir dann auch in Richtung Blaupause noch etwas machen werden. Genau, jetzt darf ich Ihnen noch einen kleinen Einblick zeigen. Sie dürfen dann selber noch testen, aber wir dachten, einmal zusammenschauen ist auch schön.
4: Aber was rede ich so viel? Ich bin Josef Löwy. Komm, ich zeig dir alles. Was willst du wissen? Madame Bamberger, von Bamberger und Söhne, Wachs und Ledertuch.
5: Sehen Sie, als Gustav starb, blieb mir keine Zeit für die Trauer, denn die Werkstatt und die Rechnungen warten nicht.

0: Als Anwalt und bald Aktuar der Stadt kann ich Ihnen sicher auf vielfältige Art und Weise behilflich sein. In Marburg war das Studium für mich kein bloßer akademischer Austausch, sondern eine ständige Bewährungsprobe.
1: Heiraten. Die Kollegen von der Schreinerinnung gucken mich zwar an, als hätte ich den Verstand verloren, wenn ich als Christ eine Jüdin heiraten werde, aber sollen sie halt glotzen.
2: Da, die Ella.
3: Mhm.
2: Sag, brauchst du einen Platz zum Schlafen?
4: Flo, können wir das noch einmal ohne Ton machen?
5: Dann würde ich noch einmal drüber
4: quatschen. So, perfekt. Dann kann ich Ihnen jetzt nämlich einmal noch ganz kurz erzählen, was Sie da gesehen haben. Es gibt also immer wieder animierte Sequenzen, in denen die Handlung ein Stück weit vorangetrieben wird. Das ist jetzt aus unserer geführten Tour. Es gibt auch die Möglichkeit zur freien Erkundung. Da führt Josef. Also nimmt Josef sie quasi bei der Hand, er ist ja auch neu in Frankfurt und sie sind neu in der Judengasse um 1864 und stellt eben die anderen GesprächspartnerInnen vor. Mit denen können sie dann, wie hier gerade gesehen, in Dialog treten, entweder sprechen oder tippen. Es gibt Easter Eggs zu entdecken, das heißt kleine Interaktionselemente, die sie finden müssen. Zwischendurch, wie gesagt, immer wieder animierte Sequenzen, in denen die Figuren sich ein Stück weit vorstellen und natürlich auch Angebote machen, worüber man mit ihnen reden könnte. Und in 3D gescannte Museumsobjekte wollen wir nicht verschweigen. Genau, ich glaube, das reicht dann auch schon. Das dürfen Sie dann, wie gesagt, auch noch selber testen. Aber vorher übergebe ich noch an Vera Braun.
6: Ja, vielen Dank. Mein Name ist Vera Born, ich bin Abgeordnete Lehrkraft ans Jüdische Museum und Pädagogin im Team. Und wie wir vorhin schon gehört haben, sind wir bei der Konzeption dieser Anwendung sehr, sehr zielgruppenorientiert vorgegangen. Und es war immer klar, eine ganz wesentliche Zielgruppe sind Schulklassen, Jugendliche, speziell im Fach Geschichte. Ich denke, das liegt nahe. Und ich bin Geschichtslehrerin und als wir uns überlegt haben, was wollen wir eigentlich zeigen, welchen Ausschnitt der 400 Jahre Judengasse, wie wollen wir eigentlich zuschneiden, diesen Zeitpunkt, in dem man sich in der Judengasse bewegt. Da wurde relativ schnell klar, dass es im hessischen Geschichtscurriculum und auch in den Geschichtsbüchern eine riesige Lücke gibt. Und zwar ist es so, dass wir immer in der 8., 9. Klasse und dann nochmal in der 12. Klasse die Märzrevolution 48 unterrichten, in Frankfurt besonders natürlich. Und danach, vor der Reichsgründung 1871, schauen wir dann aber immer nach Preußen. Wir schauen uns in Otto von Bismarcks Biografie an, wir schauen auf die Einigungskriege und dann ist Reichsgründung. Ja? Und wenn wir über jüdische Emanzipation sprechen, dann sprechen wir über die preußische, von Stein, Hardenberg, vielleicht Moses Mendelssohn, ja, alles Preußen. diese Lücke haben wir im Curriculum identifiziert, nämlich die Frage der Emanzipation in Frankfurt. Und das ist die Lücke im Curriculum, die wir hier versuchen, hessischen Geschichtslehrkräften anzubieten, zu füllen, mithilfe unserer Anwendung. Überhaupt ist es natürlich so, das ist auch schon ein älteres Thema, dass jüdische Geschichte aus jüdischer Perspektive viel zu kurz kommt im Geschichtsunterricht und im Unterricht generell, was dazu führt, dass SchülerInnen oft jüdische Geschichte als Katastrophengeschichte wahrnehmen, dass sie damit konfrontiert sind, wenn es um den Nationalsozialismus geht und vorher und danach übrigens auch nicht. Unsere Frage, die uns geleitet hat, war daher folgende. Wie war es für Jüdinnen und Juden, als 1864 die Emanzipation Wirklichkeit wurde? Schüler haben ein total inhärentes Bedürfnis nach Gerechtigkeit, wir haben es heute schon gehört, und die können den Facetten von Gleichberechtigung im Jahr 1864 in dieser App nachgehen. Facetten bedeutet, es gibt die jüdische Emanzipation in dieser App für verschiedene ProtagonistInnen. Es gibt aber auch natürlich Fragen von weiblicher Emanzipation. Wir haben weibliche ProtagonistInnen geschrieben, die sozusagen intersektional Emanzipationsbewegungen versuchen in dieser Zeit. Was wir für hier entwickelt haben, hat natürlich einen riesengroßen Vorteil für Schülerinnen und Schüler. Wir arbeiten nicht wie sonst mit Hilfe von langweiligen Textquellen, sondern als echten Real Talk. Das heißt, die ProtagonistInnen stehen zur Verfügung für Fragen aller Art. Und diese Fragen können sowohl Identifikation ermöglichen, ja, deswegen haben wir Figuren, die die Altersgruppe unserer SchülerInnen abdecken, wie vor allem Josef, der 17 ist, aber auch Ella, die Anfang 20 durchaus noch so eine Folie hergibt. Diese Protagonisten erlauben aber auch die Erfahrung von historischer Andersheit. Ich paraphrasiere mal so eine antizipierte Schülerreaktion. Einerseits kann man sagen, ey, der Josef, der ist so ein Hustler wie ich. Der hat mehrere Jobs und hat einen Plan, wie er so ein gutes Leben eines Tages führen könnte. Andererseits mit Blick auf Ella, und das war auch ein Learning unserer Gruppe, dass es für weibliche Figuren natürlich viel schwieriger ist, solche identifikatorischen Momente zu erzeugen, ermöglicht zum Beispiel die Erfahrung, wow, die hat es voll schwer, weil sie ihre Eltern verloren hat und weil sie als Mädchen eben auch noch einen Vormund hat. Real Talk heißt, dass jede Schülerin, jeder Schüler individuell Fragen stellt. Deswegen hat jeder Schüler, jede Schülerin entweder das eigene Endgerät oder ein Tablet in der Hand und Kopfhörer auf und dadurch andere Antworten bekommt. Und ich denke, das ist eines der großen Desiderate von schulischer Bildung, ist individuelle Lernwege zu kreieren. Und die sind hier dadurch eben gesichert, dass die Gespräche, dieses Story-Asking individuell gestaltet wird. Deswegen gehen wir davon aus, dass es Schülern Spaß machen wird, mit dieser Anwendung zu tun zu haben. Zuletzt noch der Ausblick, was wir in der Vermittlungsarbeit mit dieser Anwendung machen werden. Es wird natürlich die Möglichkeit geben für hessische Lehrkräfte, aber auch weltweit. Eines Tages werden wir hoffentlich auch auf Englisch zur Verfügung stehen, diese Anwendung zuzugreifen über den Browser und das heißt im eigenen Klassenzimmer genutzt werden kann. Es wird aber auch hier im Jüdischen Museum einen Workshop geben, der gebucht werden kann für Schulklassen. Der heißt Endlich Emanzipation! Ausrufezeichen. Fängt also dieses Gefühl der Hoffnung und des Aufbruchs auf der Gasse 1864 an. Und dieser Workshop stellt die Emanzipation in einen emotionalen, historischen und auch politischen Kontext. Das Lernziel dabei ist Demokratie lernen, also die Sensibilisierung für Kämpfe um Gleichberechtigung in der Gegenwart. Vielen Dank.
3: Ja, wir sind hier weiterhin in der Sendung Redaktion Universal. Hier im Studio ist Felicia Herrschaft und wir führen durch die Ausstellung Real Talk 1864. Und das Ganze ist eine Webanwendung, die per Videostreaming auf allen Geräten mit stabiler Internetverbindung genutzt werden kann. Und wir machen uns jetzt auf dem Weg vom Museum Judengasse zum Gewölbekeller Goldener Apfel. Und auf dem Weg dorthin wird das auch noch mal mehr näher erklärt. Mit was
7: digitalisierten Teil.
3: Genau.
7: Der ist noch nicht für die Öffentlichkeit zugänglich. Der ist noch nicht, der ist fast fertig, aber wir brauchen noch 2-3 Wochen dazu, bis das released wird. Und man kann sich quasi das, was man in dem virtuellen Environment erlebt, dass man sich da frei durchbewegen kann, kann man, wenn man die Gelegenheit hat, wirklich hierher zu kommen und dem historischen Verlauf der Judengasse zu folgen, kann man sich in der virtuellen Anwendung an diesen Ort begeben und da rumgucken. Das zeigt Ihnen der Mohammed jetzt gleich. Genau, weil das ist ja hier der Moment, ich muss kurz planen.
8: Und das ist hier auf einer Strecke von wie vielen Metern?
7: Genau, also das ist ja der einzigste Abschnitt der Judengasse, der, wo der heutige Straßenverlauf noch dem historischen Straßenverlauf folgt. Und das wurde dann nach dem Krieg mit dem Straßenverlauf komplett unorganisiert. Und man sieht ja noch am Eingang, also wenn wir jetzt zurück aufs Museum Judengasse laufen, gibt es diesen Portal, wo man dem historischen Straßenverlauf noch folgen kann und dann auch bei den Ruinen und den Ausgrabungen landet. Das heißt, gedanklich ist das wirklich eine Linie, die man hier sieht. Und man kann eben jetzt die Anwendung, Mohamed, bist du noch nicht drin?
4: Na, also der Beginn war
9: natürlich,
4: ich kann mal kurz ein, dass ihr das macht, wird tatsächlich hier nach der Führung beginnen, beziehungsweise noch ein Stück weit auf dem Trottoir, weil es breit genug ist und geht bis da hinten, wie gesagt, das Gebäude gucken, das nochmal so ein Durchgang wie hier zur Konstanter Wache. Das wird der begehbare Teil sein, wo man sich eine Anwendung direkt bewegen kann.
9: 100 Meter.
4: Mit meinen Augenmaß ist schlecht, ehrlich gesagt, aber es könnte hinkommen, weil das hier halt hier ist verkehrsberuhigt. Hier werden uns die Nutzer hoffentlich nicht überfahren. Auf der Kurt-Schumacher Straße wollten wir das jetzt nicht riskieren, schlicht und ergreifend. Sonst möglich wäre es auch da, aber.
6: Sind hier wahrscheinlich noch Ruinen drunter?
4: Ja, also da weiß mir Menzel mehr drüber als ich, aber soweit ich weiß, sind hier definitiv noch Ruinen drunter, weil die mittelalterliche Judengasse nie ausgegraben wurde.
6: Ja, davon ist auszugehen. Also, wenn Sie mit der Brille der Judengasse geht hier, die Frage war ja bis wohin? Bis zu unserem goldenen Apfel. War immer für uns der Bezugspunkt. Also dieser Raum, das ist ja so eine Backyard-Street, der auch nicht so viel Verkehr ist. Also wir wollen ja nicht mit einer Rekonstruktion da auf dieser Straßenkreuzung rumlaufen. Also hier ist es ja ein bisschen ein geschützterer Raum und mit nicht so viel Verkehr, deswegen haben wir uns darauf konzentriert, hier diese geolokalisierte Variante. Und was Sie ja schon gesehen haben, wenn Sie jetzt mit den noch sich erinnern, wir haben ja schon die Synagoge gesehen, mehrfach. Vor der stand ja der
7: Maximilian Jacobi.
6: Genau, Maximilian Jacobi, der stand ungefähr ziemlich genau hier, wo ich stand. Hier ist also die Gedenkplakette, die Amerikaner angebracht haben 1946. Da sind die. So, das heißt, das hier ist so ein Bezugspunkt insgesamt für uns in der Orientierungspunkt auch in der Anwendung. Zumal kurz nach der, also 1864, kurz nach der Synagoge die Gasse dann schmaler wurde. Weil da war dann noch der alte Teil der Judengasse, der nicht zerstört worden war. So, und jetzt kann man es hier sehen, ne?
7: Die, genau. Also Mohamed hat jetzt quasi den Prototypen der Anwendung bei sich auf dem Screen.
8: Ja.
7: Und man sieht, er steht an der Stelle, man sieht jetzt, wenn er rumschaut, das historische Environment.
8: Das ist ja echt toll.
7: Genau. Und dann gibt es hier in diesem Abschnitt fünf Orte, wo man quasi in den Panoramen reingehen kann. In dieser Darstellung mit den Charakteren und den Leuten und dieser Soundkulisse, die es auch in der Anwendung gibt.
3: Das hier ist ein städtisches Gebäude. Weil da sind ja auch, genau, da ist ja der Magistrat.
6: Ja, ich glaube, dass die Stadt mietet.
3: Ja.
6: Das sind Mieter hier, verschiedene, aber wir haben uns ja intensiv mit diesem Gebäude beschäftigt, weil wir auch diesen Architekten, der interessanterweise der Vater von Alfred Jacobi, dem bekanntesten Synagogenarchitekten, das war ein jüdischer Architekt, der das gebaut hat. Und dazu auch musste ja die hintere Mauer der Synagoge abgerissen werden. Aber das ist ein anderes Thema. Jetzt geht es um die Anwendung und um unsere Installation.
10: Vor 4 Wochen nach oben der Redaktion gefahren.
9: dann saß der beide nämlich am Schreibtisch als Mädchen. Ja. Da war nichts los, da waren nur ihr zwei und alles leer.
7: Ja, das ist auch so.
9: Ja.
7: Ja.

0: Und dann müssen die Damen und Herren von der Presse sich hier aufbauen mit ihrer Kamera und da rein. Genau.
1: Das ist ausgelegt für einen Besucherrhythmus, wo nicht ganz so viele Leute kommen. Das heißt, wenn man hier runterkommt, dann ist es ein bisschen geheimnisvoll und noch im Dunkeln. Und sobald man da reingeht, öffnet sich das Environment und Josef wird nach vorne kommen und wir stehen dann quasi virtuell in der Linie.
2: Und
3: wir warten ja noch auf Frau Dr. Hartig, kommt sie noch?
2: Dann würden beide denken.
3: Nicht der Ansichtskamera reingehen.
1: Man kann auch jetzt reingehen, aber es wird gleich hell, wenn wir reingehen.
3: Weil wenn es hell ist, dann...
2: Es ist ja ein Überraschungseffekt.
4: Können wir das so machen, dass wir vielleicht sie erstmal mal hier vorne, dass sie ein bisschen näher dran gehen, dass sie noch nicht so im Raum stehen und sich dann ein bisschen zurückdrängen. Vielleicht haben wir noch die beiden...
5: Wir können das auch wiederholen danach.
4: Ja, wenn
3: wir da ein bisschen Frau
4: Neumann und Frau,
3: wer war denn
4: noch
3: mal
4: Neumann?
3: Sind wir
4: gerade hier dran.
3: Das ist ein bisschen größer, das ist ein bisschen... Einfach nach hinten gehen. Das ist hier ein Tick, dann haben Sie schon die Größen, sind Sie vorsichtig, würde ich anspielen. Also, und nicht auch schön, genau. Sehr gut.
2: Jetzt ist es ja ein dunkles Loch, wenn das hier
3: reinfotografiert wird. Kommen Sie ein bisschen weiter raus.
1: Genau, jetzt sieht es alles schwarz aus.
2: Also wollen Sie nicht warten, bis sich das
0: animiert. Können, gehen doch mal Frau Dr. Hartig und Frau Dr. Simenos vor und dann können Sie das noch das Foto machen.
1: Ja? Ich glaube, beim Rauskommen der
0: oder Frau Dr. Messler, filmen, weil das ist jetzt der Moment.
1: Sieht jetzt nach schwarz aus.
6: Ja, es wird sich noch organisiert, bevor man eben die digitale Anwendung im goldenen Apfel dann präsentiert. Man kann ab dem 3. Juni jetzt eben die Anwendung Real Talk 1864 aktiv fragen, also die virtuellen Charaktere. Und das Ganze unter www.jüdischesmuseum.de. Real Talk 1864 ist das täglich zugänglich. Jetzt hören wir wieder rein in die Insel.
7: Wie findest du es hier eigentlich?
8: Ich finde es total interessant, aber erklär mir mal bitte, in welcher Zeit befinde ich mich und was ist so Besonderes zu sehen?
7: Wir schreiben das Jahr 1864. Du stehst hier mitten im Goldenen Apfel, einem der alten Häuser in der Judengasse. Schau dich um. Die Enge hier ist kaum zu übersehen. Und wenn du genau hinhörst, riechst du den Markt, den Pferdemist und das Leben, das sich hier durch die Gasse drängt. Es ist eine Zeit des Umbruchs. Die alten Mauern bröckeln. Aber für einen wie mich, der Schreiner werden will, ist es noch immer ein harter Kampf um jeden Zentimeter Platz. Merkst du, wie die Stadt hier draußen groß tut, aber uns hier drin oft übersieht?
8: Was meinst du mit einem wie mir? Oder einer wie ich?
7: Mit einer wie ich meine ich einen, der hier neu ist, ohne Bürgerrecht und ohne einen Meister, der ihn die Tür zur Werkstatt aufhält. Ich bin aus Böhmen hierher gekommen, mit nichts als Hoffnung und dem Wunsch, endlich Holz zu bearbeiten, statt nur Botengänge zu erledigen. Frankfurt verspricht zwar Freiheit, aber für einen Jungen aus der Gasse ohne 5000 Gulden in der Tasche bleibt das oft nur ein schönes Wort auf Papier. Kennst du das, wenn alle sagen, es sei alles möglich, aber keiner macht dir wirklich Platz?
8: Worin begründest du dennoch deine Hoffnung?
7: Meine Hoffnung speise ich aus dem Trotz, den ich in mir trage. Seit dem 1. Mai gilt die Gewerbefreiheit. Und auch wenn das Papier allein keine Werkstatttür öffnet, so sind die alten Schranken doch zumindest ein Stück weit ins Wanken geraten. Ich bleibe an Moritz Demmel dran. Denn wenn ich erst einmal zeigen kann, was meine Hände mit dem Holz anzufangen wissen, dann wird man mich nicht mehr so leicht übersehen können.
8: Frankfurt ist Moritz Demmel?
7: Moritz Demmel ist ein Schreiner hier in der Stadt. Ein Mann, der sein Handwerk versteht und bei dem ich unbedingt in die Lehre will. Er ist kein einfacher Mann und er schaut genau hin, wen er in seine Werkstatt lässt, besonders wenn es um einen wie mich geht. Ich laufe ihm immer wieder über den Weg und versuche, ihn von meinem Können zu überzeugen, denn ich will endlich Sägespäne riechen und nicht nur Botengänge für Bamberger und Söhne erledigen. Wenn ich ihn erst einmal dazu bringe, mir eine Chance zu geben, dann werde ich ihm beweisen, dass ich mehr bin als nur ein Laufbursche.
8: Ich finde das erstaunlich, wie man wirklich auch emotional mit ihm interagieren kann. Das kann man ganz vielen Avataren wirklich nicht vorstellen. Echt toll.
2: Das ist wirklich erstaunlich.
8: Ja, also man könnte ja, also oft überlegen,
2: wie überlegen wir. Nein, wir können sie jetzt ausschließlich.
9: Nur ihn fragen.
2: Wir ausschließlich
8: müssen schön. Toll. Also ganz toll.
1: Ja, das war die große Arbeit der letzten Jahre, rauszufinden, wie kriegt man es hin, dass man ihn als Person erlebt, in seiner Gedankenwelt und in seiner Sprache und auch mit einer Agenda. So, dass er, Sie haben schon viel Stichworte reingegeben, ja, aber das ist jetzt nicht so viel, kann man nicht voraussetzen und trotzdem kommt er mit den Geschichten und kreist um die Themen, die wir ihm mitgegeben haben.
9: Und er weiß auch was über seine Familie.
1: Ja, ja, und genau. Man kann auch fragen, wer sein Vater ist und was der macht und so weiter. Man kann wirklich, wirklich weit fragen.
9: Und auch mit ihm fragen, warum er sich in der Jugendgasse und nicht außerhalb, das war ja für ihn schon erlaubt, das weiß er alles, warum er das so gemacht hat.
1: Genau.
2: Das sind so Textbausteine, ne? Fragen. Erst schreibt man wahrscheinlich Schlüsselwörter und dann fängt er an.
1: Genau, also das ist... Da gibt es sozusagen die Wissensdatenbank. Es gibt Charakterwissen und es gibt Straßenwissen. Es gibt sozusagen das Wissen, was alle wissen und das, was nur er weiß, was seine persönliche Geschichte ist. Das heißt, alle haben sozusagen diese zwei Dokumente, eins, das nur auf sie zugeschnitten ist und eins, das für alle gilt. Und dann gibt es noch den Prompt, der ihm quasi seinen Charakter und seine Rotzigkeit und Trotzigkeit und so, mach mir platzig, wenn nach vorne, sozusagen, das ist ja auch wieder für alle anders.
2: Und sind diese Antworten immer anders? Vorher schon programmiert oder entstehen die in dem Moment?
1: Die entstehen in dem Moment, ja.
8: Das ist ja genau
2: das. Das ist aber anders als bei den Zeugen.
1: Ja, ja,
8: deswegen sage ich es ja gerade. Deswegen sage ich, das ist ein völlig anderer Umgang mit KI. Und das ist auch, finde ich, gut beschrieben in Talking, also die einen Telling and Asking.
1: Ja.
8: Also dieses, es ist ja umgekehrt. Ist ne? Also erzählt mir nicht nur was auf Stichwort, was die Zeitzeugen tun, sondern ich komme ins...
9: Er kombiniert.
1: Und
8: genau.
1: Die ganzen KI-Systeme, die man sonst kennt, die haben diese Service-Mentalität. Wie kann ich Ihnen helfen?
9: Ja, ja.
1: Wir schieben den Ball für die Interaktion komplett auf den Nutzer zurück. Und das ist keine Service-Situation, das ist keine Auskunftsmaschine hier. Sondern das sind Menschen, die eine Agenda und eine Ambition haben. Und das mussten wir denen rein trainieren.
3: Dankeschön.
1: Dass sie wie ein Nachbar, wie man am Zaun fragt, was ist denn hier, und er erzählt einem eigentlich ein bisschen mehr, als man das möchte.
8: Ja,
1: und sprudelt so raus, sprudelt mit der ganzen Energie, die in dem drinsteckt, raus, dass wir das denen reinsetzen und ich sagen, wie kann ich Ihnen helfen? Weil da ist die...
8: Das ist ja dieser Unterschied zwischen Dialog und sozusagen Abliefern von Informationen.
9: Das war tatsächlich auch... Charakter der Figuren haben wir richtig gehend gestritten.
2: Aber ich meine, die
9: programmieren. Ja, natürlich. Ich habe auch noch eine Frage zum Gesamtwissen. Er weiß ja jetzt, wurde ja vorhin schon angesprochen, er als 17-jähriger Hauding und Lehrling weiß ja viel weniger Allgemeinwissen als jetzt der Jungs. Wie ist das mit den Daten? Das ist ja Allgemeinwissen, da müsste er ja weniger drauf zugreifen können, weil er ja ein ahnungsloser Junge ist, als jetzt der Volljurist, der so einen Allgemeinwissensschatz auch hat.
1: Genau, also wir haben jetzt. Ja, wir haben ihm jetzt gesagt, also es gibt sozusagen das Wissen über das Leben in der Jugendgasse, wo wir davon ausgehen, dass das alle wissen.
9: Ja.
1: Und dann gibt es eine auch nicht zu unterschätzende persönliche Wissensdatenbank für jeden, die sozusagen diesen Horizont ergänzen oder verweisen.
9: Nicht seine persönliche Vita, sondern sein persönlicher Wissensschatz.
1: Genau. Ja.
8: Wir können ihn ja mal fragen, wie viel er über die Gasse weiß. Oder wenn Sie was sehr Spezifisches über die Gasse fragen, mal gucken, ob er dann, normalerweise sollte er dann verweisen an die anderen. Wo finde ich in der Gasse Stoff?
7: Stoff? Hier in der Gasse findest du vor allem Hunger, Hoffnung und harte Arbeit. Aber keine feinen Stoffe für Kleider. Wenn du etwas zum Anziehen suchst, musst du schon raus aus der Gasse und dich in der Stadt umsehen, wo die reichen Leute ihre Läden haben. Hier bei uns gibt es eher das, was man zum Leben braucht. und selbst das ist oft knapp genug. Suchst du etwas Bestimmtes oder hast du dich in den engen Gassen einfach nur verlaufen?
8: Ich suche Obst zu kaufen.
7: Obst? Hier im goldenen Apfel oder irgendwo in der Gasse wirst du da wenig Glück haben. Wir haben hier zwar den Namen, aber das ist nur ein altes Hauszeichen, kein Obstgarten. Wenn du wirklich frisches Obst willst, musst du dich schon zum Markt draußen in der Stadt aufmachen, wo die Bauern ihre Waren feilbieten. Hier bei uns riecht es eher nach Arbeit, nach dem Lack von Bamberger und Söhne oder nach der dünnen Suppe, die bei meinem Cousin Siegmund auf dem Herd steht.
8: Ist dein Cousin Siegmund mit dir nach Frankfurt gekommen?
7: Nein, Siegmund war schon hier, als ich mit dem Ruß im Gesicht und meinem Sidur in der Tasche am Bahnhof ankam. Er hat mir in seiner Dachkammer einen Platz auf dem Boden freigeräumt, damit ich nicht unter der Brücke schlafen muss. Es ist eng und manchmal streiten wir uns um den Platz, aber ohne ihn wäre ich in dieser großen fremden Stadt völlig verloren. Hast du auch jemanden hart auf hart kommen?
8: Es ist echt toll.
9: Aber stimmt, es gab gar nichts in der Judengasse? Gab es kein Obst, kein Gemüse?
1: Und Gemüse schon, auf jeden Fall.
9: Und dann, Äpfel
1: wenn
9: oder
1: die Station weiterläuft, sieht man dann auch die anderen Füße. Ja. Hier nicht. Hier ist nur.
2: Das ist in der Anwendung. Also wir wollen ja hier.
6: Ja, wir sind hier weiterhin in der Judengasse, und zwar ist das hier die Real Talk 1864 Anwendung, ein KI zu KI-gestützten Gesprächen mit virtuellen Personen. Die KI-gestützten Dialoge basieren auf einem Sprachmodell, das historische Quellen und Ergebnisse jahrzehntelanger Forschung zur Frankfurter Judengasse nutzt. Und das wurde vom Hessischen Ministerium für Digitalisierung und Innovation für die Entwicklung der Rekonstruktion der virtuellen Charaktere und der Interaktionsmöglichkeiten unter dem Projekttitel Immersive Jewish Frankfurt 2 Jahre lang mit mehr als 1,3 Millionen Euro aus dem Programm Starke Heimat Hessen gefördert. Die Fragen, die jetzt an Josef gestellt wurden in der digitalen Anwendung, waren von digitalen Ministerin Professor Dr. Christina Sinemus. Und jetzt wechseln wir, jetzt darf ich auch selbst noch ein paar Fragen stellen. Und das ist jetzt dann der Abschluss auch der Sendung. Und hier im Studio verabschiedet sich Felicia Herrschaft und lädt dazu ein, dass man tatsächlich täglich auch Montag bis Freitag 14 bis 18 Uhr kann man sich in den goldenen Apfel begeben und kann auch, also auch samstags von 10 bis 18 Uhr und kann sich auch auf der Webseite Jüdisches Museum Real Talk 1864

0: before?
1: Yeah.
0: Okay.
1: I think so.
0: All right.
1: But I'm the developer, not the historian, so maybe.
0: All right.
1: I can answer better questions about how we made it work.
0: So, and when you follow now this person, mm-hmm. is
1: this
0: it
1: is
0: possible?
1: The guided mode, exactly.
0: How far do you go?
1: You walk with him, so he guides you throughout the street.
0: Okay, you can always go closer to
1: exactly.
0: this guy. And when you do this now, what do you...
1: When you do this, he continues, because you have to follow him, and his agenda is that he would introduce you to other people in the street.
0: Okay.
1: Starting with Madame Bamberger.
0: Okay. And, yeah.
1: Oops.
0: And now?
1: Yeah.
0: Mm-hmm. And you can turn this louder? Ah, yeah.
2: Where's the audio?
1: Oh, yeah, okay.
3: Madame Bamberger.
4: Josef, mit wem sind Sie denn unterwegs? Müssen Sie nicht längst zum Haus Rosheim?
3: Ja, ja, bin schon auf dem Weg. Aber ich habe jemand Fremdes getroffen, kennt sich hier nicht aus. Madame Bamberger ist eine echte Frankfurterin. Sie kennt die Judengasse viel besser als ich. Stimmt's?
4: Natürlich, natürlich. Ich bitte Sie, ich wohne mein ganzes
1: right now,
4: Leben lang.
1: He is having a conversation. This is the cutscene.
4: Allerdings weiß ich auch.
1: Basically, what we do here is that they can, you get to know the characters better before you actually talk to them.
4: Als Frau hat man es da schwer. Aber übers Ohr hauen lasse ich mich nicht. Was wollen Sie wissen? Etwas über meinen Alltag als Mutter und Händlerin hier?
0: She would understand
4: oder über die neue Zeit?
1: So now that she introduced herself and the cutscene is over, conversation begins. And
0: yeah.
1: now we can talk to her or probably... wie viele Kinder hast du?
4: Ich habe 3 Kinder, Betty, David und Esther. Bei ihnen sehe ich jeden Tag, ob all die schönen Worte von Bildung und Anstand etwas taugen. Betty soll rechnen.
0: Rechnen?
4: Nun, wenn Sie schon fragen, dann sagen Sie mir doch, glauben Sie, dass Bildung für ein Mädchen wie meine Betty nur Zierde sein sollte? Oder ist sie wirklich ihr einziger Schutz in dieser Welt?
2: Was möchte Betty denn selber, wenn man sie fragt?
4: Betty ist noch jung, aber sie hat einen wahren Verstand und beobachtet genau, wie ich das Geschäft führe. Sie sieht, dass Zahlen und Verträge über unser Auskommen entscheiden. Und sie möchte verstehen, warum manche Herren lieber mit Gustavs Schatten verhandeln als mit mir. Sie wünscht sich nicht bloß Handarbeit und höfliches Sprechen, sondern sie will begreifen, wie man eine Rechnung prüft und ein Haus zusammenhält.
1: So, we can either talk to them, we can type them.
2: Should I be one as like this? Ja, wenn sie so gerne im Laden mithelfen würde, dann hilft ihr Bildung ja bestimmt auch, um Rechnungen stellen zu können.
4: Sie haben es genau erfasst. Wenn Betty nur nähen und höflich sprechen lernt, kann sie vielleicht einen Haushalt führen. Aber sie bleibt abhängig. Wenn sie aber rechnen kann, merkt sie sofort, ob ein Lieferant ihr schlechtes Tuch teuer verkaufen will. Darum ist Bildung für ein Mädchen in meiner Lage nicht nur Zierde, sondern der einzige Schutz, den sie hat.
1: And also changes throughout time, it's just to make sure that...
0: Aber hat sie auch einen Begriff von Emanzipation?
1: Yep. Would you like to ask me?
0: Ja. Und was verstehen Sie unter Emanzipation?
4: Für jüdische Männer öffnen sich manche Türen, doch für Frauen bleiben viele davon nur angelehnt. Emanzipation ist für mich kein bloßes Wort, sondern die Frage, ob ich als Witwe Verträge unterschreiben, Arbeiter führen und mein Geschäft halten darf, ohne dass man mich nur nach meinem Geschlecht beurteilt. Wenn ich verhandle und die Zahlen sprechen lasse, schauen manche Herren mich an, als trüge ich den falschen Mantel.
0: Ja, ja. Und können Sie sich vorstellen, dass wir jetzt im Jahr 2026 immer noch die gleichen Probleme haben?
4: Das ist kein Wort aus meiner Welt. Ich kenne das Jahr 1864 Und was danach kommt, liegt im Nebel. Sagen Sie es einfacher, dann sehe ich, ob es mit meinem Geschäft, meiner Familie oder unserem

0: unserer Gemeinde zu tun hat.
1: Wenn Josef Löwy Böhm aus Böhmen kommt, dann spricht er doch Böhmisch. Können Sie sich überhaupt verständigen?
0: Josef Löwy ist ein tüchtiger Mann in meiner Werkstatt und wir verstehen uns ganz vorzüglich, wenn es um die Arbeit geht. Sprache ist bei uns kein Hindernis, denn das Handwerk und die Zahlen auf dem Lohnbuch sprechen eine deutliche Sprache, die jeder versteht. Wenn er mir von seiner Heimat erzählt, höre ich zu. Doch wichtiger ist mir, dass er seine Arbeit versteht und wir gemeinsam das Geschäft am Laufen halten.
1: Und wird nicht in der Judengasse auch Jiddisch gesprochen? Ist das vielleicht die gemeinsame Verständigungsgrundlage?
0: In der Gasse hört man viele Stimmen und manche sprechen so, wie sie es von zu Hause kennen. Ja, aber im Geschäft und im Umgang mit den Behörden oder bei Verträgen sprechen wir Deutsch, denn Korrektheit schützt. Wenn es um die Ware oder die Abrechnung geht, muss jedes Wort sitzen, damit niemand einen Fehler machen kann.
2: Just as I'm talking to the characters, we can also use the chat, but also we have the system that based on the questions that you ask, suggests other topics that you can talk to this character about.
3: Thank you guys for showing me.
1: Sure. Yeah, now the question is how Josef is following up.
2: Yeah, so once you're done to the first conversation,
1: yeah,
2: the internet here isn't very good, but quest system tells you where to go next. So the next quest is to speak with Maximilian Eichhoff.
1: The lawyer.
4: Mm-hmm. Oh. Ah, Sie sind das. Man hat mir schon erzählt, wie wissbegierig Sie sind. Die Leute hier reden schon von Ihnen und Ihrer außergewöhnlichen Kleidung. Mit Madame Bamberger, meiner geschätzten Klientin, haben Sie ja schon gesprochen.
2: This is a pre-recorded passage. This is so that he
4: als
2: introduces himself.
4: Aktuar der Stadt kann ich Ihnen sicher auf vielfältige Art und Weise behilflich sein. Turbulent geht es zu. Wir befinden uns in einer Zeitenwende. Da kann man schon mal den Überblick verlieren.
1: Aber es geht wirklich nur, it's only about 1864, not 1865. So they don't know what will be 1865.
4: Emanzipation. Aber auch die große nationale Frage.
2: Ist das die Idee, dass sie basically say the character? I mean, the AI can always make mistakes. So let's just, we also always write in the AI conversations. The AI can make mistakes, and so that needs to be taken into consideration. But the idea is that these are the characters from that time. They also don't know about 1700s or 1600s because they weren't alive at that time.
1: Yeah. Oh, no. Ach so, das weiß ich aber schon. I know where he studied in Marburg, okay.
2: Oh, okay.
1: Ich wollte lieber nach einer Frankfurter Familie.
4: Bildung ist für mich kein bloßer Schmuck, sondern der notwendige Zugang zu Rechten, die man...
1: Kennen Sie die Familie von Weinberg, die zum Beispiel dann die Pferderennbahn gebaut hat?
4: Also diesen Namen nehme ich nicht in meine Akte. Mich interessiert der Vorgang dahinter. Wie schnell wird aus einem Menschen vor der Amtsstube ein Fall, eine Zuständigkeit, eine Randnotiz? Wenn Sie über die Familie sprechen, dann vielleicht eher im Kontext der Frage, wie jüdische Bürger in dieser Stadt ihren Platz finden und welche Spuren sie in der Öffentlichkeit hinterlassen.
2: We want them to always like come back to the conversations and talk the topics so that because people okay. want to the first thing that people see in AI they want to break the AI so we are trained them
1: by accident
2: no by on purpose because
1: really?
2: That's the thing that people most of
1: the
2: time
1: break the AI like asking questions they cannot answer so how was it situation with the toilets, there was no electrification. Nein, ich glaube nicht. Ich muss jetzt keine weitere Frage stellen. Aber ich frage mich, ja, man fragt sich wirklich, woran kann das Ganze scheitern? Das ist ja kein Stolperstein, über den man stolpert.
3: ich meine, es sind am Ende Schulklassen, 8., 9. Klasse, die haben Flausen im Kopf und versuchen, den im Gespräch auch herauszufordern, auch nach Sachen zu fragen, die der noch gar nicht kennen kann, oder auch einfach mal blöde Fragen, einfach mal gar nicht zu antworten.
1: Ja, die haben ja auch schon mehr Erfahrung so mit immersiven Spielen, interaktiven,
3: genau,
1: die... Ja, hier sehen wir ja das Obst und Gemüse. Aber ich habe vorhin auch ein Bild gesehen, da waren auch Tücher zu sehen, Stoffe eigentlich.
3: Ja.
1: In dem Sinne könnte das Josef Löwy ja wissen. Wo läuft der jetzt hin? Folge, Josef. Sieht man auch das Ende der Gasse irgendwann? Oder gibt es kein Ende? Ist er ein End?
3: Man kann bis zum Ende laufen. Irgendwann ist eine Barriere, wo man dann nicht weiterkommt.
1: Das? Nein.
3: Nee.

Ja, hallo und herzlich willkommen zu einer weiteren Sendung Enter the Yellow Stage. Diesmal im, was haben wir denn jetzt? April. Vielen Dank DJ Jazz Mad Ass für diesen coolen Mix. Ich wollte eigentlich gar nicht aufhören, das zu hören. Das war natürlich ein Mix vom Freitag, eine Wiederholung vom Freitag, aber ja, immer wieder schön zu hören. Lohnt sich da öfter reinzuhören. Ich muss mich daran erinnern, das auch öfter zu tun. Der Mix war richtig cool. Da klaue ich mir bestimmt ein, zwei Songs raus. Ja, heute bin ich mal wieder alleine, Fakir hier am Mikrofon. Ich weiß noch nicht ganz, wo die Reise hingeht. Letztes Mal ging es da so ein bisschen um die Geschichte von Hazelwood und was wir da so erlebt haben und was da so für Musik rauskam und was für Konzerte so geplant waren. Ich erzähle euch später vielleicht auch noch ein bisschen was, aber erstmal geht's los mit einem Song, der bei uns zu Hause gerade auf Dauerschleife läuft, beziehungsweise eigentlich das ganze Album. Und zwar, das läuft jetzt eigentlich schon seit dem Super Bowl. Die meisten von euch werden es wahrscheinlich mitbekommen haben. Da hat ein puerto-ricanischer Musiker gespielt, und zwar Bad Bunny. Und zum ersten Mal komplett auf Spanisch sozusagen, mit puerto-ricanischem Slang. Was natürlich gewisse Leute in den USA sehr erbost hat. Das finden wir natürlich super. Deswegen, das ist einer der Gründe, warum wir das so toll finden, aber auch die Musik ist einfach super. Dementsprechend lief das hier ja sehr viel auf Dauerschleife und ich wollte euch daran ein bisschen teilhaben lassen und spiele euch jetzt den Song DTMF von Bad Bunny. Viel Spaß damit. Das war falsch. Jetzt kommt's.

Ja, das war Maximo Park mit Books from Boxes, eine relativ alte Nummer. Warum spiele ich das? Die haben nämlich im Schlachthof gespielt, ein wunderschönes Konzert. Und dort war ich, deswegen kann ich das beurteilen. Mir ist aufgefallen, vieles von dem, was ich so höre oder generell, was man so hört, ist so das, was man so in seinen 20ern gehört hat. Und das ist jetzt so langsam 20 Jahre her bei mir, in seinen frühen 20ern. So, dass, ich habe auch mal eine Studie gelesen, dass das wirklich so ist, dass das so die musikalisch prägendste Zeit für einen ist. Jetzt habe ich mich bei dem Konzert relativ alt gefühlt, weil das war irgendwie so, das waren halt irgendwie so viele Erinnerungen an viele Partynächte, natürlich auf Indie-Partys, aber auch natürlich also diese ganze Zeit, in der das sozusagen, aus der dieses Album stammt, Earthly Pleasures von Maximo Park, das war halt irgendwie so eine Zeit, die mich besonders geprägt hat. Und ich habe mich dann gefragt, wie ist das denn? Kann ich noch auf dem Laufenden bleiben? Ich würde gerne auf dem Laufenden bleiben. Ich würde gerne auch immer wieder neue Musik entdecken. Und ich merke, dass mir das schwer fällt. Vielleicht fällt es euch nicht so schwer. Je nachdem, in was für einer Lebensphase ihr seid, vielleicht auch. Aber es gibt dann doch immer so ein paar Bands, die ich entdecke und die ich geil finde. Und gerade fahre ich besonders auf eine Band ab, die im Februar sehr bekannt geworden ist. Seit Februar sehr bekannt geworden ist. Durch eine Radioshow. Beziehungsweise die meisten von euch kennen das vielleicht, Live at KEXP. Das ist ein amerikanischer Radiosender, der halt immer, wo immer Bands spielen, in so einem, also kein normales Konzert, sondern so eine Art Studiokonzert. Und häufig eine alternative Version zu dem, was sie auf Album spielen, aber auch manchmal genauso, wie es auf dem Album kommt. Und dort habe ich diese Band gesehen und die ist gerade eine Band, man würde sagen, they are breaking the Internet. Im Internet findet man sehr viel Content dazu und gerade so auf Social Media findet man sehr viel Posts dazu, wie Leute diese Musik feiern, vor allem so Musiknerds, aber auch ganz andere Leute. Und ich möchte ein bisschen was zu der Band erzählen. Die Band heißt Angine de Poitrine und das sind Aliens. Die sind über 300 Jahre alt und sind vor ein paar Jahren in Quebec in Kanada gelandet und starten jetzt so richtig durch. Mit mikrotonaler Musik könnte man sagen, auch sehr polyrhythmisch unterwegs, verschiedene crazy Rhythmen, die es sonst nicht so gibt. So, jetzt die Frage, was ist mikrotonale Musik? Bei uns in unserer westlichen Welt kennen wir vor allem Musik, die auf 12 Tönen basiert. Halbtonschritte haben wir, ist die kleinste Einheit, nach der wir aufteilen. Man kann als künstlerisches Freiheit natürlich noch so ein bisschen darum variieren, das nennt man dann irgendwie Vibrato. Dann variiert man so ein bisschen den Ton, aber im Prinzip dreht sich alles um diese 12 Töne, die wir spielen. Und selbst die werden in der Popmusik meistens gar nicht ausgereizt. Und die Band geht ein bisschen anderen Weg. Die macht sogenannte mikrotonale Musik. Das heißt, es gibt auch Töne dazwischen. Es gibt auch Vierteltöne sozusagen, die spielen. Was bei uns in der westlichen Welt, wie gesagt, relativ unüblich ist. In anderen Kulturkreisen kennt man das wesentlich mehr. Also gerade so in Asien oder auch in Indien ist auch ein Teil, da kennt man sehr häufig diese Sitar-Musik, wo man halt häufig diese Vierteltöne auch hört, aber auch in türkischer Musik. In dem, was wir hier häufig orientalische Musik nennen, kennt man diese mikrotonalen Töne häufig. Wobei ich natürlich meine Probleme habe mit diesem Begriff, dass wir alles, was wir nicht kennen, irgendwie direkt als orientalisch abspeichern. Aber das ist irgendwie was anderes. Und die Band macht es aber halt in einem Rock-Kontext, würde ich sagen. Pop, Rock, Jazz, Fusion, sowas in die Richtung. Im Jazz gibt es natürlich auch manchmal so ein paar mikrotonale Stellen, aber auch dort ist alles mehr oder weniger auf eine relativ klare Struktur mit unseren 12 Halbtönen sozusagen ausgerichtet. Und die stellen das gerade so ein bisschen auf den Kopf. Es mussten erst Aliens sein, die über 300 Jahre alt sind. Falls ihr die mal googelt oder mal nachsucht, auch auf Social Media, findet ihr auch zum Teil Interviews. Die sprechen sie in ihrer Sprache. Das klingt dann ungefähr so. Ich habe jetzt keinen Einspieler, aber sie sprechen in etwa so. Ich möchte ihre Sprache nicht verunglimpfen, aber es hört sich ungefähr so an.
Also so geben sie ihre Interviews. Und es ist sehr interessant und viele schreiben auch, dass sie in Zeiten von KI-Musik, KI-generierter Musik so einen echten Gegenpol darstellen und dadurch eben so erfolgreich sind, weil sie halt, weil es halt handgemachte Musik ist, die halt irgendwie dem ganzen Pop, der ganzen Popkultur so ein bisschen und dieser ganzen Massenabfertigung und Massenproduktion von Musik irgendwie so ein bisschen entgegensetzt. Noch dazu haben sie natürlich ein sehr cooles Design, sie haben sehr coole Outfits an und es ist ein regelrechter Kult um sie entstanden. Es gibt ganz viele Videos, wo Leute vorm Fernseher stehen oder von ihrem Laptop stehen und sich Videos von denen angucken und wie in so einer Art Trance, in einer Art Hypnose gefangen sind. Sehr cool, cooles Zeug. Und die haben am 3. April, also vor 2 Tagen, ihr zweites Album rausgebracht, das heißt Volume 2. Und ich spiele euch jetzt den Song Fabienk daraus, oder Fabian K., wie auch immer, ist es ein Wort. Ich finde die Nummer ziemlich cool, vor allem ab der Hälfte des Songs fängt mein Lieblingspart an sozusagen. Es ist fast ausschließlich instrumental, in dem Part singen sie auch einmal ein bisschen. Aber ja, ich will nicht viel mehr erzählen, sondern hört es euch einfach an. Es lohnt sich auf jeden Fall, das auszuchecken und auch mal den Rest der Musik von denen zu hören. Und, falls es euch interessiert, die Band kommt auch auf Tour, leider nicht in den ins Rhein-Main-Gebiet so richtig, aber ich glaube, das nächste war Heidelberg und ich glaube, in Köln spielen sie auch. Das ist ihre erste große Tour, da spielen sie, das geht jetzt das ganze Jahr über mehr oder weniger, ich glaube in Oktober oder sowas sind sie in Heidelberg, aber das kann ich euch für euch auch nochmal nachschauen, wann das ist, genau, falls es euch interessiert. Es lohnt sich bestimmt, die Konzerte, alles was ich so bisher gesehen habe, sieht ziemlich cool aus, hört sich ziemlich cool an und verspricht einen frischen Wind. Also viel Spaß mit Fabienk von Angine de Poitrine.

So, und bevor mir jetzt unter jemand unterstellt, dass ich mich über fremde Kulturen lustig machen möchte, das ist wirklich eine fremde Kultur, das sind außerirdische. Ich habe das habe ich mir nicht ausgedacht. Ich habe einen kurzen Ausschnitt aus dem Interview, dass sie, ich glaube, einem französischen oder kanadischen, da bin ich mir nicht gerade sicher, auf jeden Fall französisch sprechenden Menschen. Sie haben ein Interview gegeben in einer Radiosendung oder in einer Fernsehsendung und das will ich kurz mal abspielen, damit ihr nicht denkt, ich würde jetzt irgendwie irgendwelche Leute verunglimpfen wollen. Also ich zeige euch den Sound, wie das klingt, wenn die sprechen.

Ja, das Erscheinungsbild von den beiden ist sehr besonders. Sie haben interessante Outfits an. Sie sagen, das sind keine Kostüme. Sie sagen, sie sehen immer so aus. Und sie sagen auch, dass auf ihrer Welt sich die ihre Rasse sich so an Halloween zum Beispiel verkleidet wie Menschen. Also das ist dann quasi die Halloween-Verkleidung. Sehr coole Band. Wie gesagt, es gibt einen kompletten Kult um die Band inzwischen schon im Internet. Viel spannende Stories. Sie haben auch noch weitere Interviews, die ihr anhören könnt. Sie sind dabei aber sehr eloquent. Also es ist untertitelt. Es gibt manche Leute, die können das verstehen, diese Sprache. Es lohnt sich auf jeden Fall, dort reinzuhören. Eine andere Band, die ich mir angehört habe, und zwar bei einem Konzert, beim Live-Konzert im Elva vor einigen Wochen, war The Miserable Rich. Und ich hatte in der letzten Sendung, letzten Monat schon mal darauf hingewiesen, dass sie dort spielen. Sie haben jetzt dort gespielt und es war wunderschön. Und ich würde euch einen Song von dem neuesten Album von Overcome vorspielen. Die Tour ist jetzt, glaube ich, vorbei inzwischen. Es wird aber wahrscheinlich noch mal weitere Touren geben und wenn sie noch mal nach Frankfurt kommen, dann werdet ihr auf jeden Fall von uns davon erfahren. Im besten Fall spielen sie natürlich dann auch wieder bei Lotte Lindenberg. Deswegen behaltet die auf dem Schirm. Die Band heißt The Miserable Rich. Der Song, den ich euch vorspiele, heißt Krause.

So, und wir sind zurück bei 20 Jahre alter Musik, und zwar Art Brü mit der Emily Kane. Und die habe ich euch gespielt gerade, weil ich die ebenfalls gesehen habe, und zwar bei dem Konzert von Maximo Park. Sie haben dort als Vorband gespielt. Der Sänger Eddie Argos hat gesagt und hat bekräftigt, dass Maximo Park seine Lieblingsband ist. Und es hat sehr viel Spaß gemacht, auch diese alten Songs mal wieder zu hören. Irgendwie, ja, man ist älter geworden, aber irgendwie funktionieren sie immer noch. Ich muss sagen, es ist jetzt nicht gegen Maximo Park, aber mir hat Abprüf fast besser gefallen, noch ein Stück. Auch weil ich so ein bisschen, die fliegen so ein bisschen, sind ein bisschen unter den Radar geflogen, und vielleicht kann euch das motivieren, auch mal wieder so ein bisschen Musik reinzuhören, die ihr so vor 20 Jahren vielleicht mal gehört habt, um da noch so ein paar Perlen zu entdecken. Also nicht mal das Gleiche, sondern das so die Alben, die ihr damals vielleicht nicht ganz so viel gehört habt, hört da nochmal rein. Es hat einen Grund gehabt, warum ihr sie gehört habt. Deswegen kann ich das euch nur empfehlen. Auch die nächste Band, das ist auch so eine Band, die man vor 20 Jahren gehört hat. Und zwar, das ist die Band Franz Ferdinand. Auch die spielen eine Tour. Und zwar kommen sie am Samstag, am 11. April, nach Frankfurt in die Jahrhunderthalle. Und es gibt auch noch Tickets. Ja, wenn ihr so ein bisschen nostalgisch unterwegs seid und Lust auf diese 2000er Indie-Musik habt, solltet ihr den Termin wahrscheinlich nicht verpassen. Die haben auch neue Sachen, aber die kenne ich ehrlich gesagt auch gar nicht so gut. Vielleicht sollte ich da auch nochmal reinhören, aber ich spiele euch was vom bekanntesten Album, und zwar auch, glaube ich, den größten Hit von ihnen, und zwar Take Me Out von Franz Ferdinand. Viel Spaß damit.

Das war Frank Moody mit Terra Firma. Nicht Terraformer, sondern, also nicht wie Terraforming, sondern Terra Firma. Fand ich ganz cool. Ja, wie ich schon gesagt, wir kommen jetzt ein bisschen weg von den Sachen, die ich vor 20 Jahren gehört habe oder die man vor 20 Jahren gehört hat. Ich habe vorhin schon mal drüber nachgedacht, wie man, oder beziehungsweise drüber geredet, wie man heutzutage eigentlich noch Musik findet. Und euch ist sicherlich auch schon aufgefallen, dass die meisten Musikmagazine natürlich irgendwie tot sind. Es gibt da noch ein paar ausgewählte, die wirklich auch sehr gute Arbeit machen, aber so die großen Intro und so weiter gibt es in der Form nicht mehr. Und ich habe häufig das Gefühl, dass durch diesen Informationsüberfluss, den wir inzwischen haben, es viel schwieriger geworden ist. Obwohl wir eigentlich mehr Infos zur Verfügung haben, ist es viel schwieriger, die guten Sachen zu finden. Und da bin ich dann über das gute alte Kitsune Maison sozusagen drüber gekommen und habe darüber auch diesen Künstler entdeckt. Das heißt, so Leute, die Musik noch aussuchen, Musik raussuchen, kuratieren, sagt man auch dazu, finde ich, also haben für mich einen großen Stellenwert, gerade wenn es darum geht, irgendwie neue Musik zu finden. Und mich würde es interessieren, wie es euch so geht, ob ihr das großenteils über Social Media macht, über die Streaming-Plattformen selber, über die Empfehlungen sozusagen darüber oder ob wesentlich mehr noch über Empfehlungen von FreundInnen geht. Das würde mich interessieren, wie es bei euch so läuft. Ich suche mal nach Wegen, neue Musik zu finden. Und vor einigen Jahren habe ich schon die Band Decker gefunden. Warum ich das jetzt sage, ist, die spielen nämlich jetzt bald hier in Frankfurt. Und zwar am 22.04. Das ist ein Mittwoch im Zoom. Sehr cooler Künstler. Irgendwie Indie, aber irgendwie auch Pop. Ist auf jeden Fall, macht sehr coole Musik, finde ich. Hat auch einen sehr eigenen Stil, was ich schon länger nicht gehört habe, sage ich mal, in der Art, verbindet so viele Sachen, die ich so in der Kombination noch nicht gehört habe. Ein bisschen anders als das, was wir eben gehört haben. Schon noch ein bisschen poppiger, aber hört einfach selbst bei dem Song Maybe October. Ist jetzt nicht vom neuesten Album, sondern vom Album I Won't Be Your Foe von 2022. Es gibt aber auch ein neues Album, und zwar Neither Up Nor Down, und das ist die passende Tour dazu jetzt, wo sie spielen. Also falls ihr am 22.04. an dem Mittwoch noch Zeit habt und irgendwie nichts vorhabt, dann lohnt es sich doch vielleicht, dort mal reinzuschauen. Und hört mal einfach mal rein, wenn euch der Titel gefällt, könnte es sich lohnen, dorthin zu gehen. Viel Spaß damit.

Das war Joao Selva mit Naviga und ich glaube, ich weiß gar nicht, wie ich auf die gekommen bin jetzt schon wieder. Ich glaube, die Sassi hat die mir schon ein paar Mal gezeigt oder ihn und oder hat sie denn hier schon mal gespielt? Ich bin mir nicht ganz sicher. Auf jeden Fall bin ich irgendwie drüber gestolpert und fand den Track gut und habe ihn in die Liste gemacht und auch wenn das jetzt vielleicht kein neuer Song ist. Ich weiß es ehrlich gesagt gar nicht. Ist er für mich neu und deswegen wollte ich ihn euch nicht vorenthalten. Ja, wir sind schon wieder am Ende der Sendung angekommen. Das war's schon wieder für mit Enter the Yellow Stage im April. Wir machen hoffentlich weiter im Mai. Ich glaube,

müsste der 2. Mai sein oder so. Oder 3. irgendwie sowas um den Dreh. Ja, dann kommt wieder neue Musik von uns, ein neues Programm von uns. Und ich habe jetzt noch, ein bisschen Zeit. Ich schaffe aber keine 2 Songs mehr. Was tue ich jetzt? Ich würde euch gerne, wir waren ja bei dem Thema, wie man neue Musik entdeckt. Und eine der Bands, die wir letztes Jahr entdeckt haben, wo wir auch schon was gespielt haben, waren, oder 2 Künstler mit Band waren Catriel und Paco Amoroso. Die hatten auch ein Konzert, ein Tiny Desk Konzert vom Sender NPR in den USA. Die sind natürlich inzwischen auch legendär, und es war die Latino-Version von Tiny Desk Konzert. Ich glaube, sie kommen aus, oh, jetzt sage ich bestimmt irgendwas Falsches. Ich glaube Argentinien. Ich bin mir gerade gar nicht sicher. Auf jeden Fall sehr coole man könnte sagen Latino-Musik. Sie haben auf dem Latino-Sender sozusagen gespielt von Tiny Desk, über der Latino-Version. Haben so ganz eigenen Style. Bei dem Tiny Desk-Konzert war viel mit so sehr klassischen lateinamerikanischen Rhythmen aber gemischt mit so Jazz-Fusion. Ziemlich cool, sehr gute Musiker. Sie spielen bei dem Tiny Desk-Konzert auch zu einem Teil Instrumente selber, und also die beiden Künstler, nicht nur die Band. Aber auch sehr sehr cooler Auftritt insgesamt. Die sind letztes Jahr, wie gesagt, dadurch voll durch die Decke gegangen und haben jetzt auch ein neues Album draußen. Und daraus wollte ich euch einen Song spielen, mein Lieblingssong von diesem neuen Album. Der heißt Goo Goo Gaga. Die kommen leider auch nicht nach Frankfurt, aber sie kommen nach Deutschland. Und zwar gibt es 2 Termine, die ich jetzt hier so auf den ersten Blick sehe. Das ist am 20. September in Köln. Für die, die den einigermaßen kurzen Weg von Frankfurt ausnehmen wollen, oder für die, die aus vielleicht Berlin zuhören, gibt es auch eine Show in Berlin am 4. Oktober. Die Shows, die Ausschnitte, die ich so im Online gesehen habe, nicht nur vom Tiny Desk Konzert, sondern auch von anderen Konzerten, sahen ziemlich exzessiv aus und ziemlich cool aus. Von daher wird sich das bestimmt auch lohnen, dorthin zu gehen. Und damit möchte ich mich heute für euch bei euch verabschieden. Ich wünsche euch noch einen schönen Rest Ostern, einen schönen April, genießt den Frühling und viel Spaß noch mit Goo Goo Gaga von Catriel und Paco Amoroso.

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1: Uhr die Nachrichten. Zunächst die Übersicht. Die Ukraine wirft Russland einen gezielten Angriff auf ein Lager für abgebrannte Brennelemente vor. Die CDA unterstützt den DGB-Vorstoß für eine verpflichtende betriebliche Altersvorsorge. Israel hat erneut Hisbollah-Ziele in einem Vorort von Beirut attackiert. Die Meldungen im Einzelnen. Russland hat mit einer Drohne ein Lager für abgebrannte Brennelemente in der Nähe des ukrainischen Atomkraftwerks Tschernobyl getroffen. Zunächst war unklar, ob es sich dabei um einen gezielten Angriff handelte. Die Strahlungswerte seien stabil, erklärten die ukrainischen Behörden. Berichte über Verletzte gäbe es nicht. Die internationale Atomenergiebehörde IAEA kündigte an, die Anlage alsbald zu inspizieren. Man sei von ukrainischer Seite über erhebliche Schäden an dem Gebäude informiert worden. IAEA-Generaldirektor Grossi erklärte auf X, der Vorfall sei äußerst besorgniserregend, da er sich in einer Liegenschaft ereignet habe, wo große Mengen an Kernmaterial gelagert seien. Angriffe auf kerntechnische Anlagen seien völlig inakzeptabel und verstießen gegen zentrale Grundsätze der nuklearen Sicherheit während eines militärischen Konfliktes. Der ukrainische Präsident Selenskyj nannte den Angriff extrem niederträchtig und warf Russland vor, das Gebiet gezielt attackiert zu haben. Im Südosten der Ukraine sind bei einem russischen Drohnenangriff laut Angaben örtlicher Behörden 3 Menschen getötet worden. Eine weitere Person sei bei dem Angriff in der Stadt Balabine in der Region Saborischja verletzt worden, hieß es. Auf der von Russland besetzten Halbinsel Krim haben ukrainische Drohnen nach Angaben Kiews ein Treibstofflager beschädigt. Demnach wurde es als Umschlagplatz für die Versorgung der russischen Truppen genutzt. Zudem wurde ein Ölterminal im Hafen von Feodossia angegriffen. Auf der Krim war bereits vor kurzem wegen der wiederholten ukrainischen Angriffe gegen die Nachschublinien der russischen Armee eine Rationierung von Treibstoff verfügt worden. Der Arbeitnehmerflügel der Union hat Unterstützung für den Vorschlag des Deutschen Gewerkschaftsbundes für verpflichtende Betriebsrenten geäußert. CDA-Chef Radke sprach von einem richtigen Schritt. Es gäbe bereits funktionierende Modelle in der Chemieindustrie und anderen Tarifbereichen, die sicher für andere geöffnet werden könnten, sagte er den Funke Medien. Die DGB-Vorsitzende Fahimi hatte angekündigt, Ende des Monats Details vorzulegen. Sie sagte dem Redaktionsnetzwerk Deutschland, rund 20 Millionen Menschen hätten keine betriebliche Altersvorsorge, meist weil sie in Betrieben ohne Tarifbindung tätig seien. In Deutschland besteht die Altersvorsorge aus 3 Elementen. Neben der gesetzlichen Rentenversicherung oder der Beamtenversorgung gibt es ergänzend neben der Betriebsrente auch noch verschiedene Formen der privaten Altersvorsorge. Der Vorsitzende der Jungen Union Winkel hat eine geringere Rentenerhöhung zugunsten von Studenten und Familien vorgeschlagen. Die geplanten Einsparungen der Bundesregierung seien nicht gerecht zwischen den Generationen verteilt, sagte der CDU-Politiker der Bild. Es sei nicht nachvollziehbar, dass die Rentenerhöhung um 4,24% unangetastet bleibe, während die im Koalitionsvertrag vereinbarte BAföG-Erhöhung ausfallen solle. Beim Elterngeld drohe sogar eine Kürzung. Winkel schlug vor, die Renten nur um 3% zu erhöhen. Dadurch stünden zusätzlich etwa 5 Milliarden Euro zur Verfügung, die Studierenden und Familien zugutekommen könnten. Die Rentenerhöhung tritt, sofern der Bundesrat zustimmt, im Juli in Kraft. Die jährliche Anpassung ist gesetzlich festgelegt. Sie orientiert sich an der Lohnentwicklung. Thüringens CDU-geführte Landesregierung will eine Initiative in den Bundesrat einbringen, um die Schulpflicht in Deutschland zu stärken. Die Bundesregierung soll Medienberichten zufolge aufgefordert werden, allen Vorhaben entgegenzutreten, die dieses tragende Prinzip des deutschen Bildungssystems schwächten. Hintergrund ist demnach eine Forderung aus dem Wahlprogramm der AfD in Sachsen-Anhalt. Die AfD will Eltern erlauben, ihre Kinder zu Hause zu unterrichten. Zur Kontrolle soll es halbjährlich zentrale Prüfungen geben. Ähnliche Vorstöße gab es bereits aus anderen AfD-Landesverbänden. Fachleute gehen davon aus, dass für eine Aufweichung der Schulpflicht das Grundgesetz geändert werden muss. Die von den Pharmakonzernen Eli Lilly und Boehringer Ingelheim abgesagten Investitionen sind nach Einschätzung des Instituts der deutschen Wirtschaft ein deutlicher Warnschuss. Die Pharmaexpertin des IW, Jasmina Kirchhoff, sagte der deutschen Presseagentur, Die Entwicklung sei sehr ernst zu nehmen. Viele andere Unternehmen hätten ähnliche Überlegungen. Ila Lilly wollte am Produktionsstandort im rheinland-pfälzischen Alzey bislang 2,5 Milliarden US-Dollar ausgeben. Nun soll es nur noch die Hälfte sein. Böhringer streicht nach eigenen Angaben 900 Millionen Euro, die vor allem für den Ausbau von Infrastruktur vorgesehen waren, etwa für neue Laborgebäude. Beide Unternehmen nannten zur Begründung die geplanten Sparmaßnahmen der Bundesregierung im Rahmen der Gesundheitsreform. Das israelische Militär hat Ziele im südlichen Vororten der libanesischen Hauptstadt Beirut angegriffen. Dabei habe es sich um Infrastruktur der Hisbollah-Miliz gehandelt, teilten Premierminister Netanyahu und Verteidigungsminister Katz in einer gemeinsamen Erklärung mit. Konkret seien terroristische Stützpunkte im mehrheitlich schiitisch geprägten Viertel Dahiyeh attackiert worden, das als Hochburg der vom Iran unterstützten Hisbollah gilt. Laut der Mitteilung handelte es sich dabei um eine Reaktion auf einen vorherigen Beschuss israelischer Gebiete durch die Miliz. Zwischen Israel und der Regierung des Libanon gilt eine Waffenruhe, an die sich die militanten Islamisten nicht gebunden fühlen. Da die Hisbollah vom Libanon aus operiert, zielen die israelischen Angriffe trotz Feuerpause immer wieder auf das Territorium des Landes. In Israel ist bei mehreren Schusswaffenangriffen nach Angaben von Rettungskräften mindestens ein Mensch getötet worden. 5 weitere Personen seien verletzt worden. Die Polizei spricht von einem Terroranschlag. Der mutmaßliche Täter sei bei der Sicherstellung seines Autos erschossen worden. Das israelische Nachrichtenportal Ynet berichtete, es handle sich um einen arabischen Staatsbürger. Laut Polizei fielen zuerst an einer Tankstelle bei Kochav Yair, nordöstlich von Tel Aviv, Schüsse. Dabei seien 2 Menschen verletzt worden. Anschließend wurden aus 2 nahegelegenen Orten weitere Schussverletzte gemeldet. Ein etwa 30-jähriger Mann sei seinen Verletzungen erlegen. Die islamistische Terrororganisation Hamas reklamierte den Anschlag nicht für sich, äußerte sich aber befürwortend. In Nigeria haben Sicherheitskräfte 360 Geiseln aus der Gewalt militanter Islamisten befreit. Die Kinder, Frauen und Männer seien aus einem Versteck der Boko Haram-Miliz in den Mandara-Bergen im Nordosten des Landes gerettet worden, teilte das Militär mit. Allerdings hätten 2 Kinder die Gefangenschaft nicht überlebt. Die Geiseln waren demnach über einen unbestimmten Zeitraum hinweg aus verschiedenen Gemeinden der Region verschleppt und in der Nähe der Grenze zu Kamerun festgehalten worden. In Nigeria terrorisieren islamistische Gruppen bereits seit Jahren die Bevölkerung, insbesondere im Norden des Landes. Zu den bekanntesten gehört die Boko Haram. Übersetzt bedeutet der Ausdruck, westliche Bildung ist verboten. Oft werden etwa Kinder aus Schulen entführt, um von den Familien Lösegeld zu erpressen. In Peru hat die Stichwahl um das Präsidentschaftsamt begonnen. Es kandidieren die rechtsgerichtete Politikerin Keiko Fujimori, Tochter des gestorbenen autokratischen Präsidenten Alberto Fujimori, und der linksgerichtete Bewerber Sanchez. Dieser war einst Minister des abgesetzten und mittlerweile inhaftierten Präsidenten Castillo. Erst vorgestern war ein Gerichtsprozess gegen Sanchez im Zusammenhang mit Parteienfinanzierung angesetzt worden. Beide Bewerber lagen in jüngsten Umfragen gleichauf. Mercedes-Pilot Kimi Antonelli hat den großen Preis von Monaco gewonnen. Der 19-jährige Italiener setzte sich vor Ferrari-Fahrer Lewis Hamilton und Isaac Ajar im Red Bull durch. Und hier noch einmal die Übersicht. Die Ukraine wirft Russland einen gezielten Angriff auf ein Lager für abgebrannte Brennelemente vor. Die CDA unterstützt den DGB-Vorstoß für eine verpflichtende betriebliche Altersvorsorge. Israel hat erneut Hisbollah-Ziele in einem Vorort von Beirut attackiert. Das Wetter. Am Abend und in der Nacht Bewölkungsrückgang, im Norden rasch abklingende Schauer. Später von Westen her erneut Aufzug von Wolken, Temperaturrückgang auf 13 bis 5 Grad. Morgen anfangs meist heiter bis wolkig, im Tagesverlauf aus Westen weiter zunehmende Bewölkung mit Regen und teils auch Gewittern. In der Südosthälfte noch bis zum Abend viel Sonnenschein, 20 bis 28 Grad. Die weiteren Aussichten am Dienstag wechseln bewölkt mit Schauern oder schauerartigem Regen. Im Nordwesten einzelne Gewitter und Abkühlung auf 15 bis 22 Grad, mit den höchsten Werten im Osten. Das waren die Nachrichten.
2: 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Großer Wahltag heute in drei vergleichsweise kleinen Ländern, aber trotzdem auch international nicht weniger bedeutsam. Wir blicken gleich

Hallo, jetzt gehe ich doch langsam mal raus hier. Beziehungsweise fang an und sag erstmal Hallo hier in der Superstar Rotation am ersten Sonntag im Monat mit Christina, das bin ich. Und ich glaube, das habe ich in all den Jahren noch nie gemacht, dass ich mich erst nach gut 12 Minuten zu Wort melde. Aber diesmal musste es sein, ich musste erstmal Prince spielen. Der hätte nämlich heute am 7. Juni Geburtstag, 68 wäre er heute geworden, wäre er nicht in diesem für die Popmusik schwierigen Jahr 2016 schon gestorben. Also Happy Birthday Prince, wherever you are. Und das musste ich doch erstmal würdigen mit My Name is Prince und der Maxi-Version von Raspberry Beret, wie ihr gehört habt, mit Hustern, mit Eiswürfelklingeln und allem drum und dran. Ja, und jetzt, wie machen wir weiter? Wie machen wir weiter in der Superstar Rotation nach dieser Vorlage von Prince? Ich spiele mal eine Vorbotin auf was ich mir für später noch vorgenommen habe. Jetzt hören wir, nehmt sie als Hinweis auf Dinge, die heute noch kommen. Lizzie Mercier de Clou.

Das war ein Unboxing-Moment hier in der Superstar Rotation mit Christina am ersten Sonntag im Monat. Dieser Monat heißt Juni. Das war von der neuen Platte, dem neuen Album von Neo Angin, also Jim Avignon, dem Berliner Maler und Tausendsasser, DJ, Musiker und so weiter und so fort, vor allen Dingen Maler. Der hat ein neues Album draußen, das heißt Forever Coming of Age. Und ich habe hier diese herrlich gestaltete LP vor mir liegen. Und bei Jim ist es ja immer so, was immer er macht, es ist sowieso immer ein Kunstwerk. Auch dieses Album ist toll verpackt und aufgemacht. Und die Gemälde da drauf sind auf Landkarten gemalt. Also das Cover ist auf den Umrissen, nein, auf der Landkarte von den USA gemalt. Das ist alles ganz toll. Ich empfehle es euch sehr, obwohl ich ja jetzt auch, wie ihr, erst einen Song gehört habe, der hieß Hold Me Forever. Das Album heißt Forever Coming of Age. Und ich spiele auf jeden Fall noch einen Song. Machen wir gleich. Mach ich jetzt sofort. Der heißt Amour Fou. Vor oder Fou? Amour Fou.

0: Ehrlich.
1: Die Stimme habt ihr erkannt, oder? Zumindest die eine von beiden. So hieß auch mal ein Album von ihm. Ich bin der eine von uns beiden. Das war Andreas Dorau, Gaststar auf dem Song Immer ehrlich von Zacki Boy. Zacki Boy aus Hamburg, Torben Kaiser heißt er. Und hat ein sehr, sehr tolles Album veröffentlicht, das heißt Softie. Und auch da, nein, das war jetzt kein Unboxing-Moment, das habe ich mir schon angehört. Deswegen hätte ich ja jetzt nicht gewusst, dass ich Immer ehrlich mit Andreas Dorau schon spielen will. Das mochte und mag ich sehr, also ich empfehle Zacki Boy von ganzem Herzen und spiele jetzt auch gleich noch mindestens einen Song, also erstmal einen von dem Album Softie. Und das Stück, das nächste, das heißt, das habt ihr hoffentlich auch, Gute Laune. Moment, hier geht's los. Jetzt geht's los.

Das waren die Au-pairs live 1980 in Berlin. Und das war ein direkter Link oder Vorbote auf das, was ich heute noch ein bisschen ausdehnen möchte. Und zwar die Au-pairs, die Band um Leslie Wood, Wave oder New Wave Band aus England. Die sind quasi jetzt meine Verbindung zu dem Buch, was ich vorstellen möchte, geschrieben von einer Musikerin, die so ein bisschen in Vergessenheit geraten ist. Ich erzähle nur kurz, was das mit den Au-pairs auf sich hat. Die Au-pairs haben 1980 bei dem legendären Frauenmusikfestival im Berliner Metropol mitgespielt, wo unter anderem Mania D. aufgetreten sind. Wer noch? Auf jeden Fall die Au-pairs. Und das war damals wirklich ein kleiner Skandal, ein Eklat, weil Frauenmusikfestival hieß so in den späten 70er oder auch noch 1980, dass da eher so gediegene Blockflötenmusik gespielt worden wäre, wie es Gudrun Gut von Mania D. und Malaria dann ausgeführt hat. Bei diesem Frauenmusikfestival traten aber nur Wave- und Punkbands auf, wie zum Beispiel die Au-pairs. Und das hat dann beim geneigten Publikum für ziemliche Irritationen gesorgt. Ich war ja nicht dabei, man kann aber im Netz, bei YouTube kann man Filmchen angucken von mitgeschnittenen Konzerten. Und nicht nur die Au-pairs haben da gespielt, sondern auch The Bloods. The Bloods aus New York, die Band von einer Musikerin namens Adele Bertay. Jetzt kriege ich den Bogen wieder. Eine No-Wave-Musikerin, geboren in Cleveland, jung und euphorisch, oder sagen wir mal, nein, nicht euphorisch. Sie ging nach New York, weil sie in Cleveland nicht weiter leben konnte oder wollte, und traf dann in dieser Spät-70er Musikszene auf James Chance, James White, James Chance, mit dem sie, der sie in seine Band die Contortions geholt hat. Und mit denen hat sie eine Weile gespielt. Und wenn man so auf die Geschichte des No Wave guckt, meistens werden da ja Männernamen genannt. Oder, also eben, man denkt an James Chance, man denkt an Arthur Lindsay, vielleicht auch an Suicide, obwohl die eigentlich noch ein bisschen älter waren. Aber natürlich diesen No Wave, also diese kurze, aber schroffe, heftige Bewegung, die so auch nicht Punk sein wollte. Also sie hatte Punk-Energie, aber auch Jazz-Elemente, also ich spiele nachher noch ein paar Sachen, dass ihr so eine Vorstellung bekommt. Oder Lizzie Mercier de Clou, die wir vorhin schon gehört haben, wird auch zu der No-Wave-Szene gerechnet. Und Adele Berté, die hat, nachdem sie dann nicht mehr bei den Contortions gespielt hat, eine eigene No-Wave-Band gegründet, und zwar nur aus Frauen, die auch bei dem Frauenmusikfestival gespielt haben in Berlin, wo sie Leslie Woods kennengelernt hat, mit der sie dann eine langjährige Amour-Fou hatte. Wenn ich das aus diesem tollen Buch, was ich euch sofort empfehlen möchte, das heißt No New York, A Memoir of No Wave and the Women Who Shaped the Scene. Da beschreibt sie ihre Begegnung und Beziehung zu Leslie Woods, aber natürlich geht's in erster Linie um Adele Bertay selbst, und die hören wir jetzt mal mit dieser Band The Bloods, mit ihrem einzigen Hit oder Song, der dann überall auftaucht, wenn man von Frauen im No Wave spricht. The Bloods, Button Up. Mhm.

Das war natürlich James White and the Blacks oder The Contortions, die seine Begleitband hatte viele Namen. Seine Lebensgefährtin Anya Phillips hat dann die Contortions umbenannt in The Blacks. Und bei dieser Version, also von Contort Yourself, also bei den Contortions von James White, da war Adele Berthe, die Buchautorin, dabei am Keyboard. Er hat sie überzeugt, das zu spielen, und die Contortions oder später The Blacks rund um James White waren berühmt, berüchtigt für ihre crazy Auftritte, bei denen James White, Gott hab ihn selig oder Funk Gott, wer auch immer, sich nicht gescheut hat, immer ins Publikum zu gehen und Krach anzufangen, Krawall anzufangen, also Prügeleien durchzogen die Auftrittsgeschichte der Contortions, und das fand Adele Berthe, die in ihrem Buch No New York, also über die No Wave Szene New Yorks, geschrieben hat, fand das natürlich zunehmend anstrengend, obwohl natürlich James White ein Genie mit Ecken und Kanten war. Viele Geschichten über ihn stehen in diesem Buch, aber vor allen Dingen natürlich ihr eigener Werdegang oder Weg. Es geht um Weggefährtinnen wie zum Beispiel Pat Place von den Bush Tetras, die auch zur No Wave Szene gehören. Da spiele ich mal. Also ihr hört ja schon auch bei James White und auch bei den Bloods, es ist sehr funky im No Wave zugegangen. Da hören wir jetzt mal die Bush Tetras.

aufmerksamen Hörenden wird es vielleicht aufgefallen sein, dass das Buch von Adele Berthe, No New York, so heißt wie eine Compilation, die Brian Eno mal zusammengestellt hat, und zwar 1978, als er nach New York kam, um sich dort die von ihm so für extrem interessant befundene Musikszene mal genauer anzuschauen und anzuhören. Und Adele Berthe war eine von den MusikerInnen, die Brian Eno so die Szene gezeigt haben oder ihn rumgeführt haben, zu Konzerten mitgenommen haben. Und bei Brian Eno entstand dann sehr schnell der Entschluss, er stellt ein Album zusammen mit den wichtigsten Bands oder das, was er für die wichtigsten Leute aus dem No-Wave-Umfeld definiert hat. Und ursprünglich, das schreibt Adele

New York, James Chance und die Contortions, Lydia Lunch, also Teenage Jesus and the Jerks, die wir eben gehört haben, dann Mars und DNA mit Arthur Lindsay. Und über die Begegnung mit Lydia Lunch, also wo Adele bei Tay Lydia Lunch kennenlernt, schon allein dafür ist es wert, dieses Buch, dieses Memoir zu lesen, No New York. Sehr klasse, wie Adele Bertay, die da vielleicht Anfang 20 war, die etwas jüngere Lydia Lunch kennenlernt, die ja dann nicht nur die No Wave, sondern im Prinzip die ganze New Yorker Underground-Szene aufgemischt hat. Interessant ist auch, das ist dann schon etwas später, No Wave faded langsam aus, diese Szene bestand nicht lange. Wie dieses Album Queen of Siam von Lydia Lunch entstand, das eigentlich als Scherz gedacht war, also aus Lydia Lunch, diese Underground-Poetin und Künstlerin, also sowas wie ein Glam-Star zu machen. Und wie Adele schreibt, fast zufällig oder rein nebenbei wurde dieses Album unübernatürlich gut, Queen of Siam, also eins der besten Alben, das aus dieser New Yorker No-Wave-Szene hervorging. Aber wir hören hier jetzt nochmal Lydia Lunch mit Teenage Jesus. Oh Gott, ich verspreche mich. Ist auch schwierig. Lydia Lunch mit und Teenage Jesus and the Jerks mit Less of Me. Retire.

Shut Up, ich mache hier mal aus. Das war ein Stück, das heißt Black Box Disco aus dem Soundtrack zu dem Underground-Film Vortex, in dem Adele Berthé, zu dem Adele Berthé auch Musik beigesteuert hat und auch Lydia Lunch. Zu diesem Film, ja, da fühlt sich Adele Berthé und die gesamte No-Wave-Szene nicht so gut getroffen. Es sollte halt damals so ein Kompromiss sein. Einerseits sollte der in den Kinos laufen und eine Geschichte auch für Mainstream-Publikum bieten. Andererseits auch diese doch sehr undergroundige East Village No-Wave-Szene abbilden. Das hat nicht gut funktioniert. Aber es gibt, also den kann man bestimmt irgendwo bei YouTube gucken und auch den Soundtrack anhören. Und Adele Berthé lest dieses Buch, also es ist wirklich rundrum spannend. Zum Beispiel, es gab auch dann Versuche von ihr, als Solostar berühmt zu werden, weil sie eine wirklich sehr, sehr gute Musikerin war und ist. Sie macht heute noch Musik, gibt ein ganz aktuelles Album, kann ich vielleicht nachher nochmal was draus spielen. Und es gibt einen Disco-Track von ihr, der heißt Build Me a Bridge. Hört euch den mal an. Der kam zeitgleich raus mit der ersten Single von Madonna. Und man mag das Adele Berthé glauben oder nicht. Es ist sicherlich auch ein bisschen eigene Heldinnenverehrung in dieser Memoir dabei. Ja, das Pegel oder sagen wir mal das Promo-Pegel schlug dann zugunsten von Madonna aus und Adele Berthé hatte das Nachsehen, kam nie so richtig ja in die Öffentlichkeit, aber dieser Track Build Me a Bridge ist auf jeden Fall, wie soll man sagen, hat auf jeden Fall Star- und Hit-Potenzial. Hört euch den mal an. Ich mache jetzt mal weiter hier mit einer Frau, die auch häufig vorkommt in den Memoiren von Adele Berthé. Das ist nämlich Lizzie Mercier-Declou. Die haben wir vorhin schon mal gehört. Und ja, leider sehr jung, sehr früh an Krebs gestorben. Tolle Musikerin, die wirklich sehr experimentell, sehr wagemutig, einfach eine tolle Musikerin, Sängerin war. Und von ihr hören wir jetzt Wah-Wah.

Das war Christina, die ich nicht nur wegen der Namensgleichheit immer gerne spiele hier in der Superstar Rotation. Bin großer Fan von Christina Monet, Monet Silka, die auch viel zu früh und vor allen Dingen an Corona gestorben ist. Eine der ersten populären Corona-Toten, traurige Geschichte. Und ja, umso schöner, wenn man sich wenigstens über die Musik an sie erinnern kann. Christina Monet hat Michael Silka geheiratet, den Chef von ZE oder Z Records, wo ja viele No-Wave oder so contorted Funk Sachen erschienen sind, wie auch ihre eigenen Platten. Sie kommt auch vor in Adele Battés Buch über die No-Wave-Szene, aber nicht so wirklich freundlich. Ich glaube, Christina war so ein bisschen, ja, sie war die Frau vom Plattenlabel-Chef und man hört es ja auch an dieser Produktion, also an dieser, an der Coverversion von dem Beatles-Song, dass das schon sehr, ja, sehr discoid, sehr glossy, glamour-artig produziert worden ist. Das hat den No-Wave-Leuten, das war ja jetzt nicht Lydia Lunch, es war, und auch nicht Adele Battè, es war Christina, die eine ganz andere Karriere einschlagen wollte oder sollte. Aber auch das, auch Christina wurde nicht so groß und berühmt wie Madonna, was man, ja, betrauern kann oder auch nicht. Aber es gibt ja zum Glück die Musik zu hören. Ich empfehle unter anderem das Album Sleep It Off. Das gibt's in tollen Ausführungen bei ZE Records noch zu kaufen. Richtig schick aufgemacht. Und ja, tolle Songs drauf, wie zum Beispiel Things Fall Apart, Christina.

Looking into the Heart of Darkness, das waren Per Ubu. Ich habe ja vorhin erzählt, dass Adele Bate, die Autorin des No New York Buchs, aus Cleveland stammte und ist in Cleveland ja natürlich auch außer der Rock'n'Roll Hall of Fame, diesem riesigen Museum und Institutionen, natürlich auch schon vor allen Dingen in den 70er Jahren, also so Pre-Punk, eine sehr, sehr intensive, lebendige Musikszene gab. Also hier David Thomas mit Per Ubu oder Bands wie The Pageants oder Human Switchboard. Sehr, ja, intensive Musik, die Adele Bate mit aufgesogen hat oder auch zum Teil mitgespielt hat in eigenen Bands oder mit anderen Bands zusammen. Und natürlich gibt es auch zur Cleveland, Ohio Punk oder Pre-Punk Szene eine tolle Compilation. Ich empfehle hier heute lauter Sachen. Aber deswegen sind wir ja auch hier bei Soul Jazz Records, eine Reihe Punk 45, immer zusammengestellt und Liner Notes von John Savage, also dem John Savage. Also das hat Hand und Fuß und lohnt sich sehr, da mal reinzuhören. Oder da sind Sachen drauf, von denen hätte ich jetzt, also ohne John Savage und diese Compilation, nie gehört. Oliver Sims, sondern eine Band aus den frühen, mittleren 70er Jahren mit einem Titel Approaching the Minimal with Spray Guns oder, ja, Pressler Morgan, One Plus One, also wirklich interessante Acts, die man, ja, von denen man sehr wahrscheinlich nicht allzu viel mitbekommen hat, wenn man sich nicht ganz tief in diese Szene vertieft. Ich spiele mal eine Band hier, die sind auch auf diesem Sampler, Cleveland, Ohio. Extermination Nights in the Sixth City heißt der Sampler mit vollem Namen, falls ihr den sucht. Cleveland, Ohio Punk and the Decline of the Midwest, 1975 to 82. Und ich spiele jetzt die Electric Eels, die sind ja immerhin ein bisschen bekannt.

Das waren ESG nach unserem kleinen Ausflug in die Cleveland, Ohio Punk und Pre-Punk-Szene. Wollte ich jetzt wieder zurück nach New York, in die Bronx genauer genommen, zu ESG, Emerald, Sapphire and Gold, der Band oder Projektname von den fünf Geschwistern Scroggins, die von ihrer Mutter Instrumente gekauft bekamen, damit sie sich nicht auf der Straße rumtreiben und auf dumme Gedanken kommen, sondern dass sie Musik machen. Und da haben Deborah, Renee, Marie, Tito und Valerie, ich lese das hier ab, ich weiß es nicht auswendig. Also die fünf Geschwister Scroggins haben angefangen, sehr funky Musik zu machen. Sie liebten James Brown und ja, das hört man auch. Und ESG wurden so ein, ja, so in den frühen 80er Jahren so ein Geheimtipp, gelten nach wie vor als eine der meist gesampleten Bands aller Zeiten, weil die Musik halt so super cool und funky war. Aber wie es so oft ist im Musikgeschäft, ESG haben erst ja sehr spät dafür für das viele Sampling die nötigen Lorbeeren, die verdienten Lorbeeren oder hoffentlich auch ein bisschen Geld dafür bekommen, was sie für coole Sounds erschaffen, erdacht, erspielt haben. Und ich spiele euch jetzt nochmal den Track, den kennt ihr alle und das ist vermutlich auch der am meisten gesampelt und ja, man kann auch sagen, geplünderte Song dann ist von ESG aus der South Bronx, Moody.

Das brach ja ganz schnell ab. Dabei müsste ich es eigentlich wissen, weil das ist sicherlich eine meiner am häufigsten abgespielten Platten und Songs. Die Au Pairs nochmal mit Inconvenience. Auf das Stück stand ich mal sehr und merke, ja, tue ich immer noch. Mit den Au Pairs wollte ich nochmal den Bogen zurückschlagen zu Adele Berthe und den frühen 80er Jahren, dem Funky Wave Post-Punk, No-Wave-Sound, den ich persönlich sehr, sehr mag und ihr hoffentlich auch. Ich wechsle mal, das Jahrtausend, könnte man sagen. Doch ja, wir gehen in die Jetztzeit. Ich wollte ja noch was von Zucky Boy spielen, dem Hamburger, mit seinem neuen Album Softie. Und da ist ein Song drauf, von dem ich denke, da hat er sich sicherlich ein bisschen von Christiane Rösinger und den Lassie Singers inspirieren lassen. Aber was kann man über ein gutes Vorbild sagen? Nichts, im Gegenteil, man kann es nur feiern. Hört euch das an, das Stück von Zucky Boy heißt Paare.

Das war nochmal Neo Angin, Jim Avignon von seinem schönen neuen Album Forever Coming of Age. Der Track heißt Empty Dance Floor. If you'll be dancing with me, it will be empty no more. Sehr schön, diese Zeile. Und Jim oder Neo Angin sagt über dieses Album selber, dass er sich ja selber als ewiger Teenager fühlt oder sich so fühlt, als habe er die Teenie-Zeit nie verlassen und gleichzeitig aber schon das Gefühl hat, der Auslaufrille gefährlich nahe zu kommen. Also dieses Dilemma zwischen eben noch jung und schon etwas älter, ja, das fängt dieses Album sehr schön ein. Schöne Platte. Kauft sie euch am besten wirklich als Vinyl, selbst wenn ihr sie nicht abspielt, weil es ist ein Poster drin, es ist einfach total schön gemacht. Und ich habe letzte Woche auf dem Flohmarkt hier auf dem Kurfürstenplatz fest, um jetzt wieder von Cleveland über New York, Berlin in Frankfurt-Bockenheim wieder zu landen, wo ja auch Radio X sitzt. Letzte Woche war hier großes Fest auf dem Kurfürstenplatz und ich habe einen Flohmarktstand gemacht und habe an einen jungen Mann, wenn er zuhört, schöne Grüße, hat mir sehr gefallen, was du gemacht hast. Er hat nämlich meine Dreier-DVD-Box Matrix gekauft mit den Worten, er hätte gar keinen DVD-Player, aber das Ding sehe halt cool aus, er wird sich jetzt überlegen, was er damit macht. Und ja, stell's dir ins Regal oder hol die DVDs einzeln raus, kann man ja schön mit dekorieren, fand ich gut und das kann man mit so einem großen Plattencover ja auch und noch die Platte anhören, sofern man einen Plattenspieler hat, aber das ist ja auch bei euch jungen Leuten wieder sehr beliebt. Der Plattenspieler. Gestern Abend war ich auch aus und zwar auf dem Aufest, 43 Jahre Au in Rödelheim. Und da ist eine Band aufgetreten aus Leipzig, die heißen die Melmax, The Melmax, Melmax. Ihr wisst schon, Alf, Planet Alf. Und die fand ich sehr geil, also sehr, sehr aufpowernder Pop. Punk, Punk-Pop und von denen spiele ich euch jetzt ein Stück, das heißt Electric Night.

Aus der Abteilung obskure Coverversionen, das waren eher 80, die gestern beim Aufhest Hauptact waren. Und das war ihre Coverversion von Tokotronics. Ich verabscheue euch wegen eurer Kleinkunst zutiefst. Zusammengeschrumpft, zusammengeschnurrt auf, ja, paar 50 Sekunden, in denen man alles Wichtige ausdrücken kann. Ihr habt's verstanden, nehme ich an, dass eher 80 keine Lust auf eure Kleinkunst haben. Jetzt mache ich mal, um die Gemüter wieder etwas zu beruhigen, spiele ich auch mal wieder was Aktuelles, was ganz Aktuelles von der tollen Aldous Harding von ihrem aktuellen Album Train on the Island, One Stop. Moment, gleich geht's los. Jetzt.

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Ich habe doch noch mal ein Stück von Aldous Harding hinterhergespielt. I Ate the Most von der neuen Platte Train on the Island. Ich fand eins war einfach zu wenig. Ich finde Aldous Harding, aus Neuseeland stammt sie, einfach super toll, skurril, aber trotzdem, man denkt immer, man versteht, was sie meint oder worum die Texte gehen, aber dann wird es sehr, sehr spooky und mehrschichtig, also immer mit doppeltem Boden. Ich mag sie sehr. Ihr kennt sie bestimmt. Ansonsten hört sie euch an. Ich bin schon wieder am Ende hier in der Superstar Rotation. Man glaubt es kaum. 2 Stunden sind vorbei. Ich bin wieder dran Anfang Juli. Oh weia, dann sind wir schon übers halbe Jahr drüber. Und diese Sendung könnt ihr, wenn ihr es am Sonntag live nicht geschafft habt, Montag früh um 10 nochmal hören in der Wiederholung und dann auch eine Woche online bei Radio X plus 7. Ich sag tschüss und gehe raus hier mit einer meiner Lieblingscoverversionen, die dem Geburtstagskind von heute, tja, leider nicht mehr. Aber er hört bestimmt von irgendwo zu, davon bin ich überzeugt. Also Prince, das ist für dich. Macht's gut, Leute, bis bald und tschüss.

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0: So. Schön, schön. Hier sind wir wieder.
1: Genau. In unserer Juni-Ausgabe von Frantic Fog auf Radio X.
0: Herzlich willkommen.
1: Hallo.
0: Ja, du bist wieder zurück. Die Sendung im Mai war auch ganz nett mit Max gewesen.
1: Habe ich schon gehört, ja. Ja.
0: Hat Spaß gemacht und ich bin gespannt, was du heute alles so bei dir hast.
1: Boah, jede Menge wieder. Ich glaube, viel zu viel.
0: Ja?
1: Ja, wie immer.
0: Ja, das ist gut. Man kann ja nie genug kriegen.
1: Also ich hätte noch mehr als das, irgendwie, was ich jetzt dabei habe, aber...
0: Ja, ja.
1: Also ich fand schon, es gab einiges.
0: Ja, ich habe dieses Mal tatsächlich mal gar nicht irgendwie auf den aus dem Shop, also ich habe keine Käufe, ich habe mich lediglich an den Promopools diesen Monat bedient und bin da ganz fündig geworden.
1: Ja, das ist doch gut.
0: Ja.
1: Da habe ich zum Beispiel gar nicht geguckt.
0: Ja, man muss ja auch die Promopools ein bisschen bedienen.
1: Ja, stimmt. Das habe ich so ein bisschen vernachlässigt, glaube ich.
0: Ja.
1: Ja. Aber ich fange einfach mal an mit einer neuen Platte, die ich dabei habe. Und zwar kommt die von DJ Pop-Up. Die Platte heißt Love Potential, auf NES erschienen. Das ist ein Produzent aus Kopenhagen, also aus Dänemark. Ich glaube, der macht seit, wenn ich das richtig gesehen habe, seit 2019 gab es, glaube ich, so das erste Release von ihm. Und genau. Und jetzt gab es halt diese Vier-Track-EP wieder mit Deep House und House-Tracks drauf, was man auch so von ihm kennt. Und ich...
0: Das Label heißt NES oder?
1: NES, genau, NES. Okay. Das hat, ich weiß jetzt gerade nicht, wie das ausgeschrieben.
0: Okay.
1: Also ich glaube, das ist ein furchtbar langer Name, deswegen ist das.
0: Okay.
1: Ich muss nochmal nachgucken, das kann ich ja gleich nochmal sagen.
0: Ja.
1: Okay, und die Nummer, die ich vorstellen möchte, heißt Only. Da hören wir jetzt mal rein.

0: Ja, schöner Einstieg.
1: Ja, ich dachte, das passt ganz gut am Anfang.
0: Ja, ganz schön, sehr entspannt.
1: Genau.
0: Für so einen schönen Sonntagabend.
1: Genau, ich wollte jetzt nicht so stressig anfangen.
0: ja, das geht mir ähnlich. Ich habe natürlich erstmal schön ruhige Nummern hier für den Anfang gewählt. Und die Platte, die ich jetzt vorstellen möchte, das ist ein Release auf dem Label von Philipp Priebe, Stola. Mhm. Von zwei Komponisten, Produzenten, die ich überhaupt nicht kenne, also Pavel und Alexander Murigin.
1: Das sagt mir auch nichts.
0: Also ist eher nicht bekannt, würde ich sagen. Ich habe nichts gefunden. Mhm. Die nennen sich jetzt in dem Fall, also weil sie in Kooperation diese EP gemacht haben, A-P, als Duo, würde ich mal sagen. Und es ist eine schöne Deep House, Dub House Platte. Nachtleuchten heißt die, und es gibt mehrere Stücke, unter anderem mit Remixen dabei. Und was mir ganz gut gefallen hat, dass das, also es gibt, da gibt es auch einen schönen Connect, denn also Murph hat einen Remix geliefert. Die kommen ja auch aus Kopenhagen und sind eigentlich bekannt für ihre Dub-Techno Sachen aus der Vergangenheit, die auch wirklich sehr beliebt sind und sehr gut produziert sind. Und ja, genau, also das Stück Dance Du Midi haben die Jungs geremixed, und ja, hat mir ganz gut gefallen, und das, hören wir mal rein.
1: Also dieser Murph Remix,
0: meinst du? Ja, genau.
1: Okay.

0: Ja, was ich noch erwähnen wollte, dass die Platte eben halt erst rauskommt, nämlich am 19. Juni auf Vinyl, und es gibt Exklusiv-Tracks digital auf Bandcamp, und den wir gehört haben, den gibt es tatsächlich auf der Platte.
1: Ah ja, stimmt. 2 Bonus-Tracks digital, sehe ich gerade.
0: Genau.
1: Ja. Ja, die nächste Platte ist ein Album, und zwar von dem Arno, also der Arno von Einzelkind, wenn man das noch kennt. Der macht ja auch Solo, ich glaube, der ist auch Schäfer mit Nachnamen, gell?
0: Ja, also ich, soweit mir bekannt ist, ist er auch nur noch als Arno unterwegs, also unter dem Namen tatsächlich.
1: Ah nee, Arno Völker, Entschuldigung.
0: Genau, Arno Völker.
1: Völker heißt der mit Nachnamen, ja.
0: Ist ja auch einer der Frankfurter, der sich mittlerweile in Berlin angesiedelt hat.
1: Ja.
0: Und ja, genau, also dieses Arno ist, also Arno gibt es ja mittlerweile auch als Label sozusagen.
1: Genau.
0: Und ja, da ist schon ein bisschen was rausgekommen.
1: Ja. Echt?
0: Ah, ja. Ja, ich meine, oder täusche ich mich?
1: Ich weiß nicht, also kann gut sein. Also ich habe jetzt gesehen, also das Album Strictly Vibes Unit kam jetzt auf Arno raus,
0: ist
1: das Label.
0: Genau.
1: Genau, mit 9 Tracks. Ich glaube, digital gibt's auch noch Bonus-Tracks, so wie ich das gesehen habe irgendwie.
0: Okay.
1: Genau, auch über Bandcamp. Die Platte kam jetzt am 22. Mai raus, hat 9 Tracks, House, Deep House Tracks und so ein bisschen, wie soll ich sagen, so dazwischen, sage ich mal. Genau, fand ich ganz gut, und deswegen hören wir jetzt Down With You von Arno.
0: Bin gespannt.
2: Strictly Vibes Unit.

0: Ja, ich bin etwas überrascht über diesen Track, denn also einerseits hätte ich nicht mit sowas gerechnet von ihm.
1: Ich auch nicht.
0: Andererseits finde ich es, also von der Ästhetik her hat das so unterschwellig total den Rhythm and Sound Charakter und kommt aber dann nochmal ganz anders daher. Mhm. Fast schon, wie du sagst, poppig.
1: Ja.
0: Und ehrlich gesagt finde ich die Nummer toll.
1: Ja.
0: Ja, die ist super.
1: Musst dir mal das Album anhören. Ja, also ja. Ich war auch überrascht gewesen.
0: Ja. weißt du übrigens, dass der Arno auch hier im Radio mal eine eigene Sendung hatte? Fällt mir noch ein. Der hatte unter im Rahmen, also der hatte für wie heißen die, Virus Radio?
1: Virusmusik.
0: Virusmusik, genau. Hatte also für Virusmusik, oder ich weiß nicht, wie ist das eigentlich mit Virusmusik? Ist das also das so ein bisschen in sich geschlossener?
1: Das sind unterschiedliche
0: Radioformat quasi im Radioformat.
1: Unterschiedliche Sendungen unter diesem Namen halt.
0: Ja, ja. Genau. Und ich weiß, dass also dass Arno tatsächlich eine Sendung hier gemacht hatte, ähnlich wie diese Sendung hier.
1: Ach ja, das wusste ich gar nicht.
0: In einem 60-minütigen Format, das relativ zackig immer ging, also im Sinn von schnell vorgestellt, kurz vorgestellt und sofort den Track.
1: Okay.
0: Der hat vielleicht nicht ganz so viel drüber gesprochen, wie wir das machen.
1: Gut, in 60 Minuten ist das halt auch...
0: Genau. Aber das war eine flotte Sendung auch.
1: Ach ja, das wusste ich gar nicht.
0: Ja. Ist so.
1: Aber der ist ja auch schon länger weg jetzt in Berlin, glaube ich.
0: Ja. Ich weiß nicht, wie lang schon, aber ist jetzt doch eine Weile her.
1: Ja.
0: Da wollte ich heute eh noch mal drauf zu sprechen kommen, denn ich habe auch noch eine weitere Platte, die ich später vorstellen werde, und da wollte ich auch mal auf dieses Thema Berlin eingehen, beziehungsweise Frankfurter, die sehr, sehr lange hier ansässig waren und
1: umgezogen sind.
0: Und auch eigentlich gefestigt waren und sich mittlerweile in Berlin angesiedelt haben.
1: Da gibt's ja einige.
0: Genau. Da komme ich später nochmal drauf zurück.
1: Okay.
0: Genau. Die nächste Platte, die ich dabei habe, ist von einem Label, das nennt sich Form and Terra Records. Ich habe das noch nie in meinem Leben zuvor gehört und habe dann war dann total erstaunt, dass es dieses Label schon seit 2017 gibt.
1: Wow.
0: Und noch mehr erstaunt oder überrascht war ich darüber, welche Künstler da sind, denn oder wer da so veröffentlicht. Denn also das Stück, das ich hier jetzt vorstellen werde, das die Jungs, die das produziert haben, ich habe noch nie von denen gehört und die haben auch noch nicht wirklich viel gemacht. Nennt sich also Modul 8. Sagt mir gar nichts und ich habe auch nicht wirklich was gefunden dazu.
1: Modul 808, oder?
0: Modul 808, Entschuldige. Siehst du, so bekannt ist, dass man es nicht mal richtig ausspricht.
1: Nee, ich habe es nur abgelesen jetzt.
0: Ja, genau. Und der Track heißt Kamuro und da gibt es sogar noch ein Featuring von einem sogenannten Igor Posé oder sagen wir alle nichts.
1: Nee, mir auch nicht.
0: Ich habe gesehen, also es ist jetzt eine Various Artists, Get Together die dritte. Ein Name war mir ein bisschen geläufig, Heidmann, aber auch nicht wirklich. Mhm. Und die anderen kenne ich einfach nicht. Aber das Stück oder die Zusammenstellung insgesamt fand ich ganz interessant. Und das Stück, das ich vorstellen möchte, eben genau, Modulo 808 Kamuro featuring Igor Posé.

0: Tja.
1: Coole Deep House Nummer.
0: Ja, alles sehr entspannt heute, ne?
1: Ja. Bisher noch, ja.
0: Ich wollte es gerade sagen, ich hoffe, wir bleiben ein bisschen dabei, weil ich kann nur bis zu einem gewissen Tempo mithalten heute.
1: Nee, ich hab jetzt auch keine heftigen Sachen dabei.
0: Also ein schnelleres Stück habe ich ganz am Schluss.
1: Okay. Ja, wir machen jetzt mal entspannt weiter mit einem Label aus Amsterdam. Ich hatte da auch schon in den vergangenen Sendungen was vorgestellt. Das Label heißt Pearly. Ich glaube, das ist so eine, ich weiß nicht, ob es ein Sublabel ist oder ein eigenes Label von Bobby Donny, und zwar Fritz Wentig irgendwie, so die Ecke da. Der Artist heißt Groove Assembly. Die haben auch immer nur Artists, da findet man auch nichts drüber irgendwie. Die Platte heißt The House That Smiles. Wo ist denn die Tracklist? Genau, da sind 4 Tracks drauf, 4 House-Tracks, und wir hören jetzt Held Note von der Platte von Groove Assembly.

0: Ja, da kommen immer ganz gute Releases raus, finde ich, auf dem Label.
1: Das war nochmal aus Holland, oder?
0: Aus Holland.
1: Holland, ja. Ja, ja, ja. Ja, da gibt ja dieser, ja, wie willst du das eigentlich nennen? Also ich will jetzt nicht sagen, das ist irgendwie poppiges Haus, sondern, also es ist halt sehr groovy irgendwie alles.
0: Ja,
1: ne?
0: Genau.
1: Und also so aus der holländischen Ecke, finde ich, kommt da schon ziemlich viel.
0: Mhm.
1: Ja.
0: Ja. Ja, ja, ja, auf jeden Fall.
1: Schön.
0: Das Release gibt's leider nur digital. Genau.
1: Ah ja, dann. Wieso stellst du es denn vor? Nee, Quatsch. Ja, manche Sachen, ich meine,
0: gibt's ganz viele Sachen, die gar nicht auf Platte rauskommen.
1: Ja, ja, logisch, logisch. Also ich meine, es ist ja auch nicht, also irgendwie ist es ja total verständlich. Also die Platten werden immer teurer. Ey. Das ist einfach
0: Hölle. Produktionskosten.
1: Ja, das ist einfach so krass. Also wirklich. Ich verstehe es schon, wenn die Leute einfach digital veröffentlichen. Und vor allen Dingen, man hat ja doch sehr viele DJs, die einfach nur digital spielen. So.
0: Das stimmt, ja.
1: Ja, ja. Ja, naja, egal. Ich habe auch noch Musik dabei und zwar, tut mir leid, das sind alles so Sachen, die ich eigentlich nicht so wirklich kenne. Ich habe es recherchiert. Markus Raute ist ein Produzent, der jetzt nicht mal so unbekannt ist, beziehungsweise nicht, also tatsächlich schon ein bisschen umtriebiger und aktiver in der Vergangenheit war. Der hat sogar auf Lodge schon veröffentlicht und hat hier und da schon auf den ein oder anderen bekannten Label veröffentlicht gehabt. Mir hat's nichts gesagt. Das ist ein Produzent aus Neapel.
0: Oh.
1: Erst war ich ein bisschen irritiert und dachte, das ist irgendwie ein Name für ein Duo. Und dann habe ich aber gecheckt, ja, nee, doch, das ist nur so ein Bild, das wo der nur gespiegelt ist. Und naja, egal. Jedenfalls kam da auf dem Label New Life, und das finde ich jetzt doch ganz interessant zu erwähnen, das Label New Life ist eigentlich ein Sublabel von Back to Life. Und Back to Life ist...
0: Das sagt mir, glaube ich, jeder was, oder?
1: Das ist ein Spezialist für Reissues und da kam auch schon die eine oder andere Platte, die man einfach aus der Vergangenheit kennt.
0: Ja, ja. Okay.
1: Als Neuerscheinung und zwar nicht vor allzu langer Zeit da, G-Man und so weiter, Kuvadis. Die haben sich so ein bisschen darauf spezialisiert, nochmal alte Sachen neu aufzulegen und haben wohl ein Sublabel gegründet, nämlich Neolife. Mhm. Und wenn man da in den Katalog reinguckt, dann sieht man, dass da noch nicht so viel passiert ist. Nämlich gerade mal 3 Releases und da finde ich dann auch keinen Künstler, den ich kenne.
0: Doch, Leo Annibaldi sagt mir schon was.
1: Ah, der sagt mir was? Okay,
0: ja,
1: okay.
0: Ja, nee, der sagt mir was.
1: Okay, okay. Ja, gut. Ja. Na und?

0: Es ist ein, genau, also es sind vier Stücke drauf. Klingt sehr Detroitisch irgendwie, schon Detroit House, sehr jazzy. Mhm. Und eben mit dem Vokalisten aus Detroit passt das gut zusammen. Kommt, wann kommt es denn raus eigentlich?
1: Steht doch meistens unten, oder?
0: Erst im Ende Juli kommt die Platte raus.
1: Okay. Okay.
0: Ja, das
1: macht ja nichts.
0: Das geben dann die Promo-Clubs, Promo-Pools her. Gut, bisschen früh jetzt noch, aber wir stellen sie vor. Der Titel heißt Reconnected.

0: Ja. Markus Raute.
1: Aber auch cool. Also
0: ja, auf jeden Fall. Ich finde es super jazzy und also ich liebe ja Detroit House und das finde ich schon ein schönes Stück. Ich weiß gar nicht, ob es das auf Platte gibt. Das müsste ich mal noch mal kurz checken. Kann ich gar nicht sagen. Ja doch, gibt's wohl auf Platte.
1: Ah ja, okay.
0: Gehe ich jetzt mal vom Cover aus.
1: Ja, manchmal das wird das außen nur so gedruckt, aber...
0: Meinst du?
1: Ja, ja, aber egal. Kann man ja nochmal gucken irgendwie, aber das kommt ja auch erst...
0: Ja, ja, ich denke schon, dass die...
1: Plattenpressen.
0: Plattenpressen.
1: Ja, die nächste Platte von mir kommt aus Berlin. Und zwar von Henrico. Sleazy City, das Label heißt Howdy und das ist das zweite Release. Der hängt, der ist aus Oslo ursprünglich, wohnt aber in Berlin und macht diesen Bikini Wax Record Store.
0: Ach ja.
1: Genau.
0: Was ist der Betreiber?
1: Ich glaube schon irgendwie.
0: Ach, lustig.
1: Also zumindest habe ich die Platte über den Shop da eingekauft.
0: Ach so.
1: Genau.
0: Okay. Warst du mal da?
1: Nee.
0: Super,
1: ja?
0: Super.
1: Echt?
0: Schöner, schicker, kleiner, schnuckliger Plattenladen, super.
1: Ja?
0: Ja.
1: Ah, gut, ich war lange nicht mehr in Berlin gewesen. Ich glaube, 2018 war, glaube ich, das letzte Mal.
0: Irgendwie
1: auch schon länger her. Ja.
0: Ja.
1: Aber die Platten, die er rausbringt, das ist jetzt die zweite Platte, sind super, finde ich. Vier Tracks drauf, richtig Partyhaus-Nummern.
0: Okay.
1: Finde ich. Und wir hören mal das Stück To the Discotheque an von Henrique.

0: Ja, Daniel, das ist natürlich ein Stück für dein Set.
1: Ja.
0: Ja.
1: Würde ich auch sofort spielen.
0: Das höre ich total. Sehe dich schon irgendwo im Club die Platte zu zocken. Die wäre auf jeden Fall in deinem Set, da bin ich mir sicher.
1: Ja, wäre sie.
0: Ja, gell? Ja, das ist ja cool. Auf jeden Fall. Ja. Schön. Also ich rätsel aber immer noch, ob das dann tatsächlich der Betreiber von Bikini Wax ist. Aber ich hoffe es mal.
1: Ja, so ein blonder, nordisch aussehender. Also der ist aus Oslo. Den kann man bestimmt erkennen, irgendwie, dass der aus Norwegen ist.
0: Okay. Also ich will jetzt nicht irgendwie was behaupten, woran ich mich gar nicht mehr erinnern kann, aber ich meine, dass der blond war, als ich da mal war. Aber keine Ahnung, weiß es nicht mehr.
1: Ja. Ich war noch nicht da gewesen.
0: Solltest du mal hingehen.
1: Okay. Wenn ich mal wieder in Berlin sein
0: dann
1: sollte.
0: Solltest du auch mal wieder nach Berlin fahren. Ja, schon. Genau. Ich habe auch noch Musik, und zwar von Joey Davis oder
1: Davis.
0: Davis? Mhm. Kann man das Davis?
1: Vielleicht.
0: Wäre das nicht dann,
1: vielleicht.
0: Also da wie ist?
1: Vielleicht.
0: Naja, egal. War ich auch erstmal so ein bisschen am Stöbern und gucken, weil er mir auch nichts gesagt hat, aber das liegt so ein bisschen an meiner Inkompetenz, denn der hat schon auf Smallville veröffentlicht und da kommt jetzt was Neues raus, aber er hat auch schon eine Platte auf Kahn gemacht.
1: Okay.
0: Sagt er dir was?
1: Nee, aber die Labels sagen auf jeden Fall was.
0: Ja, ja, beide. Die kennen wir. Also er ist auf jeden Fall in diesem Smallville-Spektrum und hat mal einen Ausreißer bei Kahn gemacht. Und genau, also es steht eine neue EP an auf Smallville, die Wonderful Tempo EP, die er nicht ganz alleine gemacht hat, denn bei einigen Stücken haben andere noch mitgewirkt, unter anderem bei dem, das ich jetzt vorstellen möchte, das ist das A1-Stück, nennt sich Ton Scheine sterben. Und an dem Stück hat auch Osia mitgearbeitet. Sagt mir jetzt auch nichts, aber ist egal.
1: Sagt mir auch nichts.
0: Kann ich nochmal irgendwie recherchieren. Ich wollte vielleicht nochmal auf Smallville eingehen. Das habe ich, glaube ich, vor nicht allzu langer Zeit schon mal getan.
1: Ich glaube schon, ja.
0: Genau. Also ich finde es, also sie haben sich schon so insgesamt so ein bisschen zurückgezogen, aber sie sind eigentlich immer noch relativ, also in so einem kontinuierlichen Doing irgendwie, ne? Das gefällt mir ganz gut, dass sie nach wie vor so ihren Plan fahren und doch noch ganz tolle Releases machen und halt nicht mehr so viel wie früher, aber so ein bisschen gezielter und so ein bisschen reduzierter einfach.
1: Plattenläden gibt es ja nicht mehr. Also,
0: Nee. Also die sind ja mittlerweile wieder zurück zu ihren Heimatorten gezogen, wenn ich das richtig verstanden habe.
1: Stimmt, das hast du schon
0: nach,
1: mal erzählt.
0: Ich glaube nach Freiburg. Kann ich mal ganz kurz gucken. Ich habe da heute schon mal geguckt gehabt und da hatte ich dann, was hatte ich denn gelesen gehabt? Ja, genau, also Freiburg tatsächlich.
1: Ah, Freiburg.
0: Also da ist zumindest ist tatsächlich ein Unternehmen, eine GmbH, und die ist eben halt in Freiburg ansässig.
1: Ah ja, okay.
0: Ja. Genau, und hören wir mal rein.

0: Ja, ich finde die ganz toll, die Nummer.
1: Ja, auch so, gut. Ja. Auch gut.
0: Ja, die würde ich auch spielen. Also
1: ja, ja, das wird ganz, das passt gut zu dir.
0: Gut. Alles klar. Du kennst meine Techno-Sets nicht. Oder wie?
1: Nee, ja. du spielst ja auch solche Sachen.
0: Ja, also, ja, auf jeden Fall, ja, gerade also, in letzter Zeit. So. Ja, also,
1: ja, ja, ja. Eher weniger Techno, irgendwie, ja, was ich so ja, von dir gehört, ja, gehört habe.
0: Ja, ja. Aber ich glaube, ich muss mal wieder so ein schönes, schnelles Ding
1: aber
0: aufnehmen.
1: Wo ist halt immer die Frage.
0: Ja, ja, das auf jeden Fall. Aber man kann ja auch mal ein
1: Set aufnehmen. Ja, das stimmt.
0: Ja, mal gucken.
1: Nächste Platte kommt von DJ Compufunk aus Osaka, aus Japan. Der hat ein Album released mit dem Namen Deep Space Protocol auf Vibes and Pepper aus Paris, ist das Label. Er selber, genau, hat jetzt auch sein eigenes Label wieder reaktiviert, Compufunk Records, was ein Plattenladen und ein Club ist in Osaka, wo ich jetzt auch schon seit vielen Jahren auch schon aufgelegt habe.
0: Also das ist jetzt auch irgendwie so ganz schön in die Breite gegangen. Die letzte Compufunk-Platte auch, die also gab es jetzt ein bisschen was in allen Stores so.
1: Genau.
0: Also genau, hat mich ein bisschen gewundert, weil man länger nichts mehr von ihnen gehört hat und jetzt halt doch ein bisschen mehr wieder kam.
1: Genau, weil also er produziert, glaube ich, unheimlich viel, aber es kommt echt wenig raus. Ja. Sonst hat er halt halt auch Sachen aus auf Motec oder anderen, ja, Motec oder seinem eigenen Label genau released und hat, glaube ich, auch einen guten Draht zu denen. Hat zumindest auch im Laden immer so spezielle Sachen.
0: Ja, ja. Ich sehe gerade, er hat auch auf Andy Vars, seinem Label Jori, schon was gemacht.
1: Genau, vor ein paar Jahren gab es da auch was, vor 4 Jahren. Ja, sein Label jetzt selber hat, glaube ich, jetzt 16 Jahre pausiert, wenn ich das richtig sehe. Gell?
0: Ja, ja, schon ziemlich lange.
1: Genau, und hat er auch gesagt, dass er das jetzt wieder reaktiviert hat und da jetzt auch eine Platte rauskam. Ich glaube, er hat auch auf einer Various Artist letztes Jahr, ich weiß nicht, welches Label das war, irgendwie hat er einen Track dazu beigesteuert.
0: Ja.
1: Genau, das Album gab es jetzt im April, hat 9 Tracks. Da sind viele Tracks dabei, die auch schon älter sind, die er, glaube ich, nur so damals als Dubplate so released hat irgendwie und in seinem Laden verkauft hat. Mhm. Das habe ich zum Beispiel auch nie mitgekriegt irgendwie. Ja. Weiß nicht, wie lange das her ist irgendwie.
0: Ihr kennt euch ja ein bisschen besser, ne? Also ihr kennt euch richtig.
1: Genau.
0: Und du hast auch schon öfter dort in dem Laden gespielt
1: und
0: bist auch immer wieder geladen da und
1: genau,
0: so. Ne?
1: Genau.
0: So, genau.
1: Da sind halt, der hat halt schon krasse Gäste da irgendwie.
0: Ja, also, ja, auf jeden Fall.
1: Patrick Pulsinger hat da gespielt, irgendwie relativ spontan so ein Live-Set irgendwie.
0: Ja.
1: Ich glaube, mit 2 oder 1 Tag vorher angekündigt oder sowas.
0: Ja, ist doch super.
1: Und der hat also internationale Gäste auch da.
0: Ja.
1: Genau.
0: Er ist ja auch ein bekannter Kerl und ich glaube, der hat ein super krasses Netzwerk. Ne?
1: Ja, hat er.
0: Ja,
1: hat
0: ja,
1: er auf jeden Fall.
0: Ja. Er ist auch schon lange dabei und.
1: Genau, ja, genau. Also der Laden ist irgendwann mal vor ein paar Jahren, ich weiß nicht, wie lange das her ist, irgendwie auch umgezogen da innerhalb der Stadt. Die waren eher so im Süden gewesen, sind eher in den Norden gezogen. Also vom Keller, es war ein Kellerladen gewesen auch. Und jetzt ist der Laden halt so im 2. Stock irgendwie mit Blick auf den Fluss irgendwie und ganz anderes Setting auch irgendwie.
0: Ja, wir sprechen von Tokio, oder?
1: Nee, Osaka.
0: Osaka.
1: Okay, Osaka, okay. Genau.
0: Ja, ja.
1: Und genau.
0: Okay.
1: Was hören wir denn an? Wir hören jetzt den Track 1993 von DJ Compufunk.

0: Ja, DJ CompuFunk, super. Toll, also klar, man hört es, dass es tatsächlich älter ist. Also so von der Produktionsart, würde ich eher sagen, oder vom Sound oder von der Soundästhetik.
1: Mhm.
0: Aber ich finde, man kann es total machen, sowas heute noch rauszubringen. Ich finde das nach wie vor cool, weil man hört so ein bisschen auch noch, also ich weiß jetzt nicht, wie er es produziert hat, aber ich finde schon, dass man oft raushört, wie es produziert ist. Und ich glaube jetzt nicht, dass er sich irgendwie nur am Computer hingesetzt hat da irgendwie Balken geschoben hat. Also nee,
1: glaub ich nicht.
0: Das hört man einfach. Und
1: glaube ich nicht.
0: Ich will nicht wissen, was so alles an, also welche Perlen so auf diversen Festplatten noch liegen, die nicht veröffentlicht wurden.
1: Oh je.
0: Was sagst du, was das?
1: Oh je.
0: Wieso?
1: Ach nee, da fallen mir schon so ein paar Tracks ein, irgendwie die nie rausgekommen sind, die ich kenne, aber
0: ja.
1: Es ist
0: jetzt von unterschiedlichen Künstlern.
1: Ja, von ganz unterschiedlichen Künstlern.
0: Ja.
1: Das tut echt weh.
0: Ja, gut. Manchmal passt es nicht oder man will es nicht. Oder weil oft ist es ja auch so, man produziert irgendwie vielleicht nicht zum richtigen Zeitpunkt oder man hat was geschaffen, was vielleicht gerade nicht so gut passt, weil es gerade nicht so angesagt ist und dann bleibt es vielleicht liegen oder man will es dann irgendwie doch nicht machen. Keine Ahnung, weiß ich nicht. Aber ich finde es schön, dass er jetzt ein ganzes Album auf einem respektablen Label gemacht hat. Das finde ich toll.
1: Aus Frankreich, genau.
0: Genau. Das ist schön. Ja.
1: Finde ich auch.
0: Ja, auf jeden Fall. Dann mache ich mal weiter. Also,
1: du hast jetzt eine tolle Compilation dabei, gell?
0: Genau, ich habe eine tolle Compilation dabei von dem, da bin ich mir jetzt nicht so ganz sicher, weil ich war immer davon ausgegangen, dass das Label heißt Recordings oder heißt Records eigentlich ein englisches Label wäre. Jetzt bin ich mir allerdings nicht mehr so sicher.
1: Da steht Niederlande, gell?
0: Da steht Niederlande und dann wird es auch stimmen. Und das passt ja auch total zu den Hintergründlern oder zu den Leuten, die es machen, nämlich Lars Dahls oder Dahles und Martin Smets. Die beiden sind als Detroit Swindle auch bekannt, die sich aber mittlerweile scheinbar nicht mehr unter dem Namen so wirklich verkaufen, denn irgendwie gibt es da jetzt dieses Darm Swindle. Aber ich meine, dass das schon...
1: Sind das dieselben?
0: Ja, ich glaube schon, dass das die gleichen sind. Ich habe es, meine ich, auch irgendwo gelesen gehabt. Ich will jetzt auch nicht irgendeinen Mist erzählen, aber ich kann es nochmal recherchieren. Werde ich machen, aber ich denke, es ist so. Naja, kommen wir zum Release selbst. Also eine Compilation mit wirklich vielen Stücken drauf. Das ist ja, weiß nicht, du hast die Platte auch, gell?
1: Mal runter. Hier steht doch was. Das sind 19 Tracks.
0: 19 Tracks, genau. Various Artists, House of House. Genau, drei Vinyl-Pressungen, also Dreier-Compilation mit super vielen unterschiedlichen Künstlern. Also Darm Swindle hat auf jeden Fall am meisten geliefert. Es gibt Sachen von
1: Sinti, Carrie Chandler.
0: Genau, dann Ivy, also jede Menge Zeug auf jeden Fall dabei.
1: DJ Sneak.
0: Genau, und eigentlich eine super schöne Zusammenstellung habe ich heute erst entdeckt, ganz cool. Und am besten hat mir tatsächlich der Carrie Chandler Track gefallen. Der Titel ist Curiosity, ja genau. Kommen wir mal reinhören.
1: Ja.

0: Ja, ich war gerade so ein bisschen am Recherchieren und mir ist zu Ohren gekommen, dass Carrie Chandler demnächst oder bald mal hier im Club Tokonoma spielen soll. Aber genau, bin dann mal auf die Website von Carrie Chandler gegangen, habe zwar kein Date gefunden, aber habe eine tolle Website entdeckt. Sehr zu empfehlen, carriechandler.com.
1: Könnt ihr mal drauf gucken, ja?
0: Ja.
1: Sieht wirklich interessant aus.
0: Auf jeden Fall, ich glaube, das ist ganz lustig.
1: Ja, nächstes Release kommt von Off Norway. Das ist ein Duo aus Oslo. Die haben jetzt, da steht ein neues Album vor der Tür. Das kommt jetzt am 26. Juni raus, also Ende des Monats, auf Connoisseur Recordings. Das Album hat 11 Tracks und es gab jetzt vorab schon 3 Tracks zu hören. Davon habe ich, das Album heißt Tropenat, wenn ich das richtig ausspreche. Genau, es gab 3 Tracks schon vorab zu hören und ich habe jetzt einen mit dabei, I Love You,
0: das ist der Track. Ja, also ich habe ja so ewig lang nichts mehr von Connoisseur gehört. Ich wusste gar nicht, ob die...
1: Die machen schon was.
0: Ja. Okay. Also gut, ist kein Label, das ich verfolge, aber die waren ja mal so präsent, ja. Mm. Okay. Die sind weiterhin total.
1: Kann sein, dabei, dass die viel auch digital jetzt einfach machen und weniger Platten releasen. Ja. Da habe ich jetzt nicht so den Überblick.
0: Okay.
1: Genau.
0: Ja, cool.
1: Genau. I Love You von Off Norway.

0: Ja, das passt schon gut zu Connoisseur. So als so stilistisch ist das so die Ecke.
1: Mhm.
0: Ja, ja. Genau, aber genau, ich habe noch mal ein bisschen geguckt, also tatsächlich sind das nicht mehr so viele Veröffentlichungen, wie das mal schon war.
1: Ja, ich glaube, ich habe das irgendwie ein bisschen im Kopf durcheinander
0: Ja, kann sein. Aber du hattest auf jeden Fall recht, es gibt überwiegend digitalen Releases mittlerweile.
1: Okay.
0: Naja, gut, muss man noch dazu sagen, es ist ein Offenbacher Label und das sollte man auf jeden Fall hier auch supporten.
1: Stimmt.
0: Ja. Genau. Und jetzt kommt auch eigentlich so der Bogen, den ich heute schon die ganze Zeit machen will, nämlich diese, ja, ich will es jetzt nicht Frankfurt-Berlin-Achse nennen, aber eigentlich kann man es schon fast tun. Genau, denn also die nächste Platte, die ich jetzt hier dabei habe, die ist auf dem Label von Sinti oder erscheint auf dem Label von Sinti, dieses Ado3 Crystal Grooves, das ja ursprünglich mal als Label für Sintis Eigenproduktion, glaube ich, geschaffen wurde. Und dann hat es ja eben halt noch diese Collective Cuts mit reingenommen. Also eben, wo es dann eben um Kollektive geht oder genau aus dem Umfeld, sage ich mal. Und das finde ich eigentlich super spannend mittlerweile, was da in Berlin passiert. Wie wir ja alle wissen, ist Carsten Schuchmann mit Sinti verheiratet, der ehemalige Betreiber von Freebase, dem Plattenladen, den man hier jahrelang besucht und gefeiert hat. Und genau, das ist so jetzt ein bisschen so der Ausreißer. Ich finde das ist ziemlich cool, was da gerade in Berlin abgeht, denn ein guter Freund von uns auch, ich glaube, er war auch schon hier in der Sendung gewesen. Ich kenne ihn jetzt tatsächlich nur mit seinem Vornamen. Ich kenne seinen Nachnamen nicht. So gut ist man, kennt man sich. aber als Künstler ist er unter anderem als Siegertunes bekannt und als er noch hier in Frankfurt gelebt hatte, hat er das Label Tieffrequent gestartet und gemeinsam mit Le Rubrique, dem Martin zusammen den Donnerstagabend im Café Kotz mehr oder weniger kuratiert und gemacht. Also da hatten die Jungs da angefangen, donnerstags zu spielen.
1: Stimmt.
0: Bis sie dann irgendwann verstanden haben, gut, okay, es macht Sinn, auch andere Leute mit an Bord zu nehmen. Und dann haben die das diesen Donnerstag da organisiert gehabt. Und Hermann alias Siegertunes ist irgendwann nach Berlin gezogen mit ein paar Leuten. Ich glaube, unter anderem wegen der, ich weiß es nicht genau, aber die sind so ein paar Leute, der engere Freundeskreis auch, die sind alle gemeinsam da irgendwie nach Berlin gezogen, unter anderem aus arbeitstechnischen Gründen und so weiter.
1: Mhm.
0: Aber egal, genau, und irgendwann hat das jetzt, also es hat wohl jetzt schon, geht schon eine Weile so, dass um den Plattenladen von Sinti herum sich so ein kleines Frankfurt-Nest gebildet hat, will ich es mal nennen, so ein kleines Lager. Siegertunes hat jetzt zusammen unter dem Namen Saved My Life mit Konstantin Sankati, oder wie spricht man das aus?
1: Sankati,
0: auch bekannt als Mickey, hier in Frankfurt, der das Label der Healing Company betreibt, hat, ich weiß nicht, kamen auch super coole Sachen raus von Alex Antonakis und so weiter.
1: Ja, die haben auch schon mal unter dem Namen auch auf Healing Company schon was gemacht.
0: Okay. Ja, genau. Und ja, da da schließt sich so ein bisschen jetzt der Kreis und genau, vielleicht rede ich jetzt zu viel. Da kommt jetzt was raus, Platte mit zwei Stücken, die nennt sich Basement Cuts EP. Und wir hören einfach mal einen Track rein. Vielleicht habe ich nur einen Moment und kann noch ein bisschen was quatschen, aber wir hören mal rein. Der Titel heißt Sharon's Don't Down.

0: Ja, wir sind auch schon wieder am Ende der Sendung angelangt, aber ich möchte noch kurz beifügen, dass man darf das nicht falsch verstehen, also der Originaltrack ist von Sharon Stone und heißt Down und genau, die beiden haben unter dem Namen Saved My Life diesen Edit gemacht. Ich glaube, jetzt habe ich es richtig verstanden.
1: Genau. Und die der andere Track ist, da habe ich jetzt den Artist auch vergessen, das ist auch nochmal was.
0: Ja.
1: Selbe Prinzip sozusagen.
0: Okay, also genau, da gibt es noch einen weiteren.
1: Von Smith Boys Beauty and Thug. Genau.
0: Genau. Genau. Ja, das war's auch schon wieder. Die nächste Sendung ist ja
1: am 5. Juli. Genau. Und nach uns der Deutschlandfunk. Dann die DJ Night bis 2 Uhr nachts und unsere Sendung gibt's dann auf +7 in den nächsten Tagen zu hören. Also bis dann.
0: Ciao, ciao.
1: Tschüss.
2: 23 Uhr, die Nachrichten. Israel ist nach Angaben des Militärs erstmals seit Inkrafttreten der Waffenruhe von Anfang April mit iranischen Raketen beschossen worden. Wie die israelische Armee mitteilte, wurden 2 Raketensalven aus dem Iran abgefeuert. Diese seien vollständig abgefangen worden. Die iranischen Revolutionsgarden bezeichneten den Angriff als Warnung nach den jüngsten israelischen Luftangriffen auf südliche Vororte der libanesischen Hauptstadt Beirut. Der Iran wirft Israel vor, mit dem Angriff auf Beirut alle roten Linien überschritten zu haben. Für den Fall weiterer Angriffe wurde zudem mit härteren Reaktionen gedroht. Israel hatte den Angriff im Libanon als Vergeltung für den Beschuss durch die vom Iran unterstützte Hisbollah-Miliz bezeichnet. Unterdessen will US-Präsident Trump Medienberichten zufolge den israelischen Ministerpräsidenten Netanyahu auffordern, auf Vergeltungsschläge gegen Teheran zu verzichten. Der britische Premierminister Starmer hat Bundeskanzler Merz und Frankreichs Präsidenten Macron in London zu Gesprächen über das weitere Vorgehen im Ukraine-Krieg empfangen. Starmer begrüßte Merz und Macron in der Downing Street. Zuvor war der ukrainische Präsident Zelensky in London eingetroffen. Dieser erklärte im Online-Dienst Facebook, ein wichtiges Thema des Treffens sei die europäische Zusammenarbeit bei der Verteidigung der Ukraine. Der Élysée-Palast in Paris hatte mitgeteilt, bei den Gesprächen werde es auch um stärkeren Druck auf Russland gehen. Zudem solle eine Bestandsaufnahme der Arbeiten der sogenannten Koalition der Willigen erfolgen. Zu dieser Gruppe zählen etwa 35 überwiegend europäische Länder, darunter Deutschland, aber auch Australien, Neuseeland und Japan. Nach der vorgezogenen Parlamentswahl im Kosovo läuft die Auszählung der Stimmen. Es deutet sich ein klarer Sieg der Partei von Ministerpräsident Kurti an. Die sogenannte Selbstbestimmungspartei liegt derzeit bei etwa 40% der Stimmen. Das bedeutet allerdings, dass wahrscheinlich eine Koalition gebildet werden muss. Bei der vorherigen Wahl im Dezember hatte Kurtis Partei noch mehr als 51% der Stimmen erhalten. Die heutige Wahl war bereits die dritte Parlamentswahl in nur 16 Monaten in dem Balkanstaat. Sie musste angesetzt werden, nachdem das tief gespaltene Parlament bei der Wahl eines neuen Staatsoberhauptes im April gescheitert war. Deutschland hat neue Regeln zur Lohntransparenz nicht umgesetzt und verstößt damit von morgen an gegen EU-Recht. Heute läuft eine Frist ab, bis zu der die EU-Staaten Zeit hatten, ihr nationales Recht anzupassen. Die Richtlinie sieht vor, dass Arbeitgeber zu Auskünften über die Lohnunterschiede zwischen Frauen und Männern bei vergleichbarer Tätigkeit verpflichtet werden. Das Bundesfamilienministerium hält jedoch Korrekturen für nötig und will das deutsche Recht erst Anfang 2027 anpassen. Die EU-Kommission muss nun entscheiden, ob sie ein Strafverfahren gegen Deutschland einleitet. Sollte das Recht in den nächsten Monaten wirklich angepasst werden, könnte sie auch davon absehen. Der Sozialverband Deutschland warnte, die Bundesregierung nehme damit in Kauf, dass Frauen weiter schlechter bezahlt würden. Wegen Brandgeruchs im Tower hat der Münchner Flughafen am Abend seinen Betrieb teilweise eingestellt. Wie ein Sprecher bestätigte, fanden seit 20.33 Uhr keine Starts und Landungen mehr statt. Zu diesem Zeitpunkt hätten Mitarbeiter der Flugsicherung im Tower intensiven Brandgeruch wahrgenommen. Feuer oder Rauch sei aber nicht festgestellt worden. Die Feuerwehr habe den Tower aus Sicherheitsgründen evakuiert, sagte der Sprecher. Die Ursache des Brandgeruches werde nachgegangen. Inzwischen wurde der Flugbetrieb wieder aufgenommen. Der deutsche Tennisspieler Alexander Zverev hat zum ersten Mal ein Grand-Slam-Turnier gewonnen. Zverev setzte sich im Finale der French Open gegen den Italiener Flavio Cobolli in 5 Sätzen durch. Und das Wetter. Am Abend und in der Nacht Bewölkungsrückgang. Im Norden rasch abklingende Schauer. Später von Westen her erneuter Aufzug von Wolken. Temperaturrückgang auf 13 bis 5 Grad. Morgen anfangs meist heiter bis wolkig, im Tagesverlauf aus Westen weiter zunehmende Bewölkung mit Regen und teils auch Gewittern. In der Südosthälfte noch bis zum Abend viel Sonnenschein, 20 bis 28 Grad. Die weiteren Aussichten am Dienstag wechseln bewölkt mit Schauern oder schauerartigem Regen. Im Nordwesten einzelne Gewitter, Abkühlung auf 15 bis 22 Grad mit den höchsten Werten im Osten. Das waren die Nachrichten.
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